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1: Ich bin Tanja Wagner. Nach dem Drohnenvorfall am Flughafen Leipzig-Halle laufen jetzt Terrorermittlungen. Bundesinnenminister Dobrindt sieht darin ein hybrides Anschlagsszenario.
2: Der Flughafenverband fordert, die angekündigten Abwehrsysteme endlich an allen großen Airports einzubauen. Mehrere Flughäfen warten noch immer auf diese Technik. Währenddessen versuchen die Ermittler herauszufinden, wer die Drohne nach Leipzig gebracht hat und welches Ziel dahinter steckte. Gefunden wurde sie auf einer Start- und Landebahn, ganz in der Nähe einer ukrainischen Transportmaschine. Zoe Tassovali, Redaktion.
1: Bundesverkehrsminister Bilger hat sich besorgt über die niedrigen Pegelstände im Rhein und anderen Flüssen gezeigt und eine rasche Reaktion in Aussicht gestellt. Das Niedrigwasser stelle die Binnenschifffahrt, die Industrie und damit die gesamte Logistikkette vor große Herausforderungen, sagte Bilger dem Kölner Stadtanzeiger. Bei einem Treffen mit Spitzenvertretern der Wirtschaft wolle man die aktuelle Lage bewerten und kurzfristig dort handeln, wo Handlungsbedarf bestehe, so Bilger. Im Prozess gegen die rechtsextreme Terrorgruppe Letzte Verteidigungswelle sind die Urteile gefallen. Das hanseatische Oberlandesgericht hat 8 Angeklagte unter anderem wegen versuchten Mordes und Brandstiftung zu Haftstrafen zwischen 1,5 und 5 Jahren verurteilt.
3: Das Gericht ist überzeugt, dass die Gruppe Brand- und Sprengstoffanschläge auf Asylbewerberheime und linke Einrichtungen verübt und geplant hat. Dabei hinterließen die Mitglieder an den Fassaden unter anderem auch Hakenkreuze und rassistische Parolen. Außerdem soll die Gruppe sogenanntes Pedo-Hunting gemacht haben, also Jagd auf Menschen, die sie für Pädophile hielten. Weil die Angeklagten zur Tatzeit zwischen 14 und 21 Jahre alt waren, wurden sie nach Jugendstrafrecht verurteilt. Gegen weitere Mitglieder der Gruppe sollen noch Ermittlungen laufen. Fiona Reinhardt, Nachrichtenredaktion.
1: Wegen letzter Arbeiten wird die frisch sanierte Bahnstrecke Berlin-Hamburg in mehreren Nächten im August und September noch einmal gesperrt. Auf der gesamten Strecke würden Restmängel beseitigt, die nach einigen Wochen des Vollbetriebs festgestellt worden seien und Optimierungen vorgenommen, teilte ein Bahnsprecher mit. Vor Hamburg und Berlin laufe überdies die Abnahme der neuen Infrastruktur und Signaltechnik für den Hochgeschwindigkeitsbetrieb.

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1: Ich bin Tanja Wagner. Eine Drohne mit Sprengvorrichtung ist am Flughafen Leipzig-Halle entdeckt worden. Bundesinnenminister Dobrindt sieht in dem Drohnenvorfall am Flughafen ein hybrides Anschlagsszenario. Drohnensichtungen kenne man bereits, aber dass eine mit Sprengstoff ausgestattete Drohne im Bereich eines Flughafens entdeckt werde, sei eine ganz neue Gefahrenqualität.
2: Bei professioneller Technik muss man davon ausgehen, dass möglicherweise der und die Täter auch die Abwehrmaßnahmen bereits kennen und darauf aufbauend Technologien verwenden, die durch bestehende Abwehrtechnik nicht identifiziert werden kann.
1: Außerdem sei davon auszugehen, dass es sich bei dem verwendeten Sprengstoff um militärischen Sprengstoff handele. Das extreme Niedrigwasser auf Rhein, Donau und anderen Flüssen beschäftigt jetzt auch die Politik. Die Verkehrsminister der Länder wollen dem Bund nach Informationen der Rheinischen Post zu neuen Maßnahmen drängen. Ziel ist es, den Güterverkehr trotz der niedrigen Pegelstände am Laufen zu halten.
3: Viele Frachtschiffe können im Moment längst nicht so viel laden wie normalerweise. Das bringt Lieferketten durcheinander und verteuert Transporte. Die Länder fordern deshalb unter anderem mehr Schiffe, die auch bei wenig Wasser fahren können, und einen schnelleren Ausbau der Wasserstraßen. Immerhin gibt es bei der Energieversorgung bislang Entwarnung. Kraftwerke laufen laut dem Bundeswirtschaftsministerium weiter normal. Auch bei Öl und Kraftstoffen gibt es aktuell keine Engpässe. Zoe Tassovali, Redaktion.
1: Aus Sicht des KBV-Chefs Andreas Gassen steht Deutschland bei der Vorbeugung von Krankheiten im internationalen Vergleich gar nicht gut da. Im Vergleich seien die Deutschen häufig dicker, rauchten mehr und trieben weniger Sport, sagte Gassen der Neuen Osnabrücker Zeitung. Gleichzeitig verlangte er einen Neustart der Prävention. Auch forderte Gassen höhere Preise für Alkohol und Tabak. Im Sommer dürfte das Baden in Meer, in Seen oder Flüssen für viele Menschen einfach dazugehören. Wie viele Menschen bisher im laufenden Jahr in und am Wasser starben, weiß die Deutsche Lebensrettungsgesellschaft. Am Vormittag ziehen die Lebensretter eine Zwischenbilanz in Düsseldorf. Bundesweit rund 100 Menschen, das waren so viele wie seit über 20 Jahren in keinem Juni mehr.

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1: Ich bin Tanja Wagner. Nach dem Drohnenvorfall am Flughafen Leipzig-Halle laufen jetzt Terrorermittlungen. Bundesinnenminister Dobrindt sieht darin ein hybrides Anschlagsszenario.
2: Der Flughafenverband fordert, die angekündigten Abwehrsysteme endlich an allen großen Airports einzubauen. Mehrere Flughäfen warten noch immer auf diese Technik. Währenddessen versuchen die Ermittler herauszufinden, wer die Drohne nach Leipzig gebracht hat und welches Ziel dahinter steckte. Gefunden wurde sie auf einer Start- und Landebahn, ganz in der Nähe einer ukrainischen Transportmaschine. Zoe Tassovali, Redaktion.
1: Bundesverkehrsminister Bilger hat sich besorgt über die niedrigen Pegelstände im Rhein und anderen Flüssen gezeigt und eine rasche Reaktion in Aussicht gestellt. Das Niedrigwasser stelle die Binnenschifffahrt, die Industrie und damit die gesamte Logistikkette vor große Herausforderungen, sagte Bilger dem Kölner Stadtanzeiger. Bei einem Treffen mit Spitzenvertretern der Wirtschaft wolle man die aktuelle Lage bewerten und kurzfristig dort handeln, wo Handlungsbedarf bestehe, so Bilger. Im Prozess gegen die rechtsextreme Terrorgruppe Letzte Verteidigungswelle sind die Urteile gefallen. Das hanseatische Oberlandesgericht hat 8 Angeklagte unter anderem wegen versuchten Mordes und Brandstiftung zu Haftstrafen zwischen 1,5 und 5 Jahren verurteilt.
3: Das Gericht ist überzeugt, dass die Gruppe Brand- und Sprengstoffanschläge auf Asylbewerberheime und linke Einrichtungen verübt und geplant hat. Dabei hinterließen die Mitglieder an den Fassaden unter anderem auch Hakenkreuze und rassistische Parolen. Außerdem soll die Gruppe sogenanntes Pedo-Hunting gemacht haben, also Jagd auf Menschen, die sie für Pädophile hielten. Weil die Angeklagten zur Tatzeit zwischen 14 und 21 Jahre alt waren, wurden sie nach Jugendstrafrecht verurteilt. Gegen weitere Mitglieder der Gruppe sollen noch Ermittlungen laufen. Reinhardt, Nachrichtenredaktion.
1: Wegen letzter Arbeiten wird die frisch sanierte Bahnstrecke Berlin-Hamburg in mehreren Nächten im August und September noch einmal gesperrt. Auf der gesamten Strecke würden Restmängel beseitigt, die nach einigen Wochen des Vollbetriebs festgestellt worden seien und Optimierungen vorgenommen, teilte ein Bahnsprecher mit. Vor Hamburg und Berlin laufe überdies die Abnahme der neuen Infrastruktur und Signaltechnik für den Hochgeschwindigkeitsbetrieb.

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1: Ich bin Tanja Wagner. Eine Drohne mit Sprengvorrichtung ist am Flughafen Leipzig-Halle entdeckt worden. Bundesinnenminister Dobrindt sieht in dem Drohnenvorfall am Flughafen ein hybrides Anschlagsszenario. Drohnensichtungen kenne man bereits, aber dass eine mit Sprengstoff ausgestattete Drohne im Bereich eines Flughafens entdeckt werde, sei eine ganz neue Gefahrenqualität.
2: Bei professioneller Technik muss man davon ausgehen, dass möglicherweise der und die Täter auch die Abwehrmaßnahmen bereits kennen und darauf aufbauend Technologien verwenden, die durch bestehende Abwehrtechnik nicht identifiziert werden kann.
1: Außerdem sei davon auszugehen, dass es sich bei dem verwendeten Sprengstoff um militärischen Sprengstoff handele. Das extreme Niedrigwasser auf Rhein, Donau und anderen Flüssen beschäftigt jetzt auch die Politik. Die Verkehrsminister der Länder wollen dem Bund nach Informationen der Rheinischen Post zu neuen Maßnahmen drängen. Ziel ist es, den Güterverkehr trotz der niedrigen Pegelstände am Laufen zu halten.
3: Viele Frachtschiffe können im Moment längst nicht so viel laden wie normalerweise. Das bringt Lieferketten durcheinander und verteuert Transporte. Die Länder fordern deshalb unter anderem mehr Schiffe, die auch bei wenig Wasser fahren können, und einen schnelleren Ausbau der Wasserstraßen. Immerhin gibt es bei der Energieversorgung bislang Entwarnung. Kraftwerke laufen laut dem Bundeswirtschaftsministerium weiter normal. Auch bei Öl und Kraftstoffen gibt es aktuell keine Engpässe. Zoe Tassovali, Redaktion.
1: Aus Sicht des KBV-Chefs Andreas Gassen steht Deutschland bei der Vorbeugung von Krankheiten im internationalen Vergleich gar nicht gut da. Im Vergleich seien die Deutschen häufig dicker, rauchten mehr und trieben weniger Sport, sagte Gassen der Neuen Osnabrücker Zeitung. Gleichzeitig verlangte er einen Neustart der Prävention. Auch forderte Gassen höhere Preise für Alkohol und Tabak. Im Sommer dürfte das Baden in Meer, in Seen oder Flüssen für viele Menschen einfach dazugehören. Wie viele Menschen bisher im laufenden Jahr in und am Wasser starben, weiß die Deutsche Lebensrettungsgesellschaft. Am Vormittag ziehen die Lebensretter eine Zwischenbilanz in Düsseldorf. Bundesweit rund 100 Menschen, das waren so viele wie seit über 20 Jahren in keinem Juni mehr.
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4: Die Temperatur heute erstmal entspannter und wir haben heute einen Mix aus Sonne und Wolken. Im Tagesverlauf weht ein böig auffrischender Wind. Temperaturen am Wiesbadener Rathaus, an der griechischen Kapelle und hier bei uns am Studio in der Brit Arena 20 Grad und es geht heute hoch bis auf 26 Grad. Der Blick auf morgen, den ganzen Tag Sonne und bis 27 Grad.
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4: Ja, schön entspannt da draußen. Wenn ihr jetzt los müsst oder wollt, habt ihr freie Fahrt. Kommt gut und sicher an.
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4: Da steht er noch am Kaiser-Friedrich-Ring an der Kreuzung zur Moritzstraße gegenüber des Landeshauses. Da sind 40 erlaubt. Und wenn du irgendwo einen mobilen Blitzer gesehen hast oder eine Verkehrsstörung melden möchtest, sehr, sehr gerne. Schick eine WhatsApp oder ruf direkt im Studio an. Nummer ist die gleiche. Wiesbaden 952 69 869.
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4: Good morning Wiesbaden. Es ist der kleine Freitag heute, beziehungsweise der große Donnerstag. Die streiten sich immer drum. Donnerstag, der 6. August und wir können mal... Ja, was die Temperatur betrifft, ein bisschen entspannen im Moment. Ihr habt es eben gehört, heute maximal 26 Grad, morgen 27 Grad. Aber die nächste kurze Hitzeperiode steht schon wieder an am Wochenende. Also sehr verrücktes Wetter. Wir starten heute in den Donnerstag und haben einiges zu bereden. Unter anderem natürlich gestern und bis in die Nacht hinein Waldbrand. Große Mengen von Feuerwehrmenschen waren im Einsatz und haben das geregelt. Beziehungsweise jetzt erstmal vorläufig. Da sprechen wir heute gleich drüber. Und in zwei Liedern gibt's erstmal euer Horoskop von heute, vom Donnerstag, den 6. August. Und jetzt She Will Be Loved von Maroon 5. Schönen guten Morgen. Wir starten zusammen in den Tag. Schön, dass ihr dabei seid. Mein Name ist Chris Scheler.

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1: Willkommen zu deinem Horoskop am Donnerstag, den 6. August.
0: Widder.
1: Heute lohnt es sich, Initiative zu zeigen. Eine spontane Idee könnte mehr Erfolg bringen als erwartet. Achte dennoch darauf, nicht überstürzt zu handeln.
0: Stier.
1: Ruhe und Beständigkeit zahlen sich aus. Im persönlichen Bereich können ehrliche Gespräche für Klarheit sorgen.
0: Zwillinge.
1: Kommunikation steht im Mittelpunkt. Gute Nachrichten oder ein interessanter Austausch könnten deinen Tag bereichern.
0: Krebs.
1: Höre auf dein Bauchgefühl. Es hilft dir, zwischen wichtigen und unwichtigen Dingen zu entscheiden.
0: Löwe.
1: Du strahlst Selbstvertrauen aus und kannst andere leicht motivieren. Bleibe offen für Kompromisse.
0: Jungfrau.
1: Struktur und Planung helfen dir, deine Ziele effizient zu erreichen. Gönn dir zwischendurch eine kleine Pause.
0: Waage.
1: Harmonie ist heute besonders wichtig. Ein fairer Ausgleich in einer Beziehung oder Freundschaft bringt Erleichterung.
0: Skorpion.
1: Deine Entschlossenheit zahlt sich aus. Vertraue auf deine Fähigkeiten, aber vermeide Machtkämpfe.
0: Schütze.
1: Abenteuerlust und Neugier begleiten dich. Ein neuer Impuls oder eine überraschende Begegnung könnten inspirierend sein.
0: Steinbock.
1: Geduld und Disziplin bringen dich weiter. Konzentriere dich auf das Wesentliche und lass dich nicht ablenken.
0: Wassermann.
1: Kreative Ideen fließen heute besonders leicht. Teile deine Gedanken, sie könnten gut ankommen.
0: Fische.
1: Sensibilität und Mitgefühl sind deine Stärken. Achte darauf, neben anderen auch deine eigenen Bedürfnisse ernst zu nehmen. Das war dein Horoskop von heute, Donnerstag, den 6. August, als kleine Inspiration für den Tag. Und jetzt gibt's In the Dark von Selena Gomez. Schönen guten Morgen, es ist gleich 17:45.
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5: Im Studio Katrin Brause-Zimmermann. Der Deutsche Journalistenverband Hessen in Wiesbaden sucht wieder das Foto des Jahres. Hauptberufliche Journalistinnen und Journalisten sowie Nachwuchskräfte können sich jetzt mit ihren Bildern bewerben. Neben dem Hauptpreis Foto des Jahres werden außerdem Bilder in den Kategorien Wirtschaft, Sport, Umwelt und Gesellschaft ausgezeichnet. Der Wettbewerb steht 2026 unter einem besonderen Zeichen. Es ist die 20. Ausgabe des Preises. Deshalb vergibt der DJV Hessen auch einen Sonderpreis für das beste Foto der vergangenen 20 Jahre. Die Gewinner werden Ende November im Hessischen Landtag in Wiesbaden geehrt. Insgesamt werden Preisgelder in Höhe von 4.000 Euro vergeben. Einsendeschluss für die Beiträge ist Anfang September. In Wiesbaden startet in diesem Monat ein neues Curriculum für Ehrenamtliche. Das hat die hessische Landeshauptstadt mitgeteilt. Es geht darum, Menschen in schwierigen Lebenssituationen zu unterstützen und Verantwortung zu übernehmen. Die ehrenamtlichen Betreuerinnen und Betreuer begleiten die betroffenen Menschen in rechtlichen und persönlichen Angelegenheiten. Dabei arbeiten sie eng mit der Betreuungsbehörde zusammen. Das nächste Bildungsprogramm startet Ende August mit einem Blog-Seminar. Alle weiteren Infos zum Angebot und zur Arbeit findet ihr auch auf wiesbaden.de. Das Amt für Soziale Arbeit in Wiesbaden bietet Freizeittreffen für Jugendliche ab 12 Jahren mit und ohne Beeinträchtigung oder Behinderung an. Der nächste Termin der Veranstaltungsreihe Stadt entdecken ist für morgen geplant. Darüber hat die hessische Landeshauptstadt informiert. Bei den Treffen sollen gemeinsam Orte in Wiesbaden erkundet werden. Dabei soll es die Möglichkeit zum Austausch und Kennenlernen geben. Morgen soll die Action Games im Kulturpark besucht werden. Das ist ein Spielewettkampf in verschiedenen Disziplinen bis 16 Jahren. Eine Anmeldung für das Angebot ist erforderlich. In Wiesbaden hat eine 17-jährige E-Scooter-Fahrerin einen Unfall verursacht und dann Widerstand geleistet. Nach Infos der Polizei war die Jugendliche in der Nacht zum Mittwoch gegen 0.30 Uhr in der Poststraße unterwegs. Auf Höhe der Hausnummer 11 ist sie dann gegen ein geparktes Auto gefahren. Dabei hat sie unter dem Einfluss berauschender Mittel gestanden. Die Beamten können die Jugendliche vor Ort festnehmen. Im Weiteren wurde eine Blutentnahme angeordnet. Die 17-Jährige leistet Widerstand und verletzt eine Beamtin leicht. Jetzt muss sie mit mehreren Verfahren rechnen.
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6: Ja, schönen guten Morgen. Es ist kurz nach 6:30 und wir bekommen heute einen Mix aus Sonne und Wolken. Im Tagesverlauf immer wieder mal ein bisschen Wind dazu. Von den Temperaturen her, da können wir im Moment echt mal ein bisschen entspannen, zumindest für 2-3 Tage. Aktuell am Wiesbadener Rathaus an der griechischen Kapelle und hier bei uns am Studio in der Britta Arena 20 Grad und es geht heute auf ja fast schon kühle, na, ist übertrieben gesagt, 26 Grad am Nachmittag hoch. Morgen wird es wieder den ganzen Tag sonnig und bis 27 Grad.
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6: Auf den Straßen in und um Wiesbaden keine besonderen Vorkommnisse. Habt gute und sichere Fahrt.
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6: Ja, am Kaiser-Friedrich-Ring an der Kreuzung zur Moritzstraße gegenüber vom Landeshaus, da steht ein Blitz, wenn ihr schneller als 40 fahrt und wenn ihr irgendwo einen mobilen Blitzer gesehen habt oder eine Verkehrsstörung melden möchtet, könnt ihr das sehr, sehr gerne tun. Entweder eine WhatsApp schicken oder direkt anrufen. Nummer ist die gleiche. Wiesbaden 952 69 869.
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6: Guten Morgen.

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2: Ja, wir sind auch diese Woche wieder auf der Suche nach euren ganz besonders schönen Lieblingsorten. Und da sind wir auf den Tipp von Antenne Wiesbaden-Hörer Julius gestoßen. Er findet den Heimathafen super innovativ und total besonders hier in Wiesbaden. Antenne Wiesbaden-Reporterin Jill Veits, du kannst nachvollziehen, warum, oder?
3: Ja, ich verstehe es voll. Mitten in Wiesbaden trifft altehrwürdige Geschichte hier auf Zukunft. Wo früher im Hessischen Landgericht Recht gesprochen wurde, entstehen heute Ideen. Hier gründen sich Unternehmen und jede Menge kreative Projekte werden hier im Heimathafen umgesetzt. Das denkmalgeschützte Gebäude von 1897 stand über 10 Jahre leer, bevor es dann aufwendig saniert worden ist. Und seit Ende 2022 hast du hier einen lebendigen, modernen und auch innovativen Treffpunkt mit Coworking Spaces, modernen Konferenzräumen, Eventflächen und einer total inspirierenden Community. Besonders spannend, die Tagesbar befindet sich im ehemaligen Strafkammersaal. In den alten Arrestzellen gibt es Ausstellungen und in den Kulturkatakomben finden regelmäßige Veranstaltungen statt. Dazu total kreativ eingerichtet. Auf der einen Seite hast du hier klare Linien und eine ruhige Atmosphäre, aber du kannst auch super viel entdecken und Kreativität auch spüren. Der Heimathafen zeigt einfach eindrucksvoll, wie aus so einem historischen Gebäude ein total moderner Zukunftsort für Wiesbaden geworden ist.
2: Dankeschön, Jill. Hast du auch so einen coolen Tipp für uns? Ruf an oder schreib uns eine WhatsApp mit deinem Lieblingsort hier in und um Wiesbaden. Wo ist dein Hotspot? Also einfach schreiben unter 0611 952 69 869.
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1: Ich bin Babit Büchner. Bundesinnenminister Alexander Dobrindt hält den Vorfall mit einer Sprengstoffdrohne am Flughafen Leipzig-Halle für einen Anschlag, der auf hochprofessionelle Täter zurückgeht. Dabei schließt er auch fremde Mächte als Drahtzieher nicht aus, sagte Dobrindt am Abend.
2: Das heißt, bei professioneller Technik muss man davon ausgehen, dass möglicherweise der und die Täter auch die Abwehrmaßnahmen bereits kennen und darauf aufbauend Technologien verwenden, die durch bestehende Abwehrtechnik nicht identifiziert werden kann.
1: Man müsse jetzt in alle Richtungen ermitteln, so Dobrindt. Das extreme Niedrigwasser in vielen großen deutschen Flüssen ist heute Thema bei einem Treffen von Wirtschaftsverbänden mit dem neuen Bundesverkehrsminister Steffen Bilger. Wegen der niedrigen Wasserstände am Rhein und auf anderen Wasserstraßen können Transportschiffe nur noch sehr wenig Ladung aufnehmen, damit sie nicht auf Grund laufen. Sie müssen deshalb häufiger fahren, was mehr Kosten bedeutet. Der Mordprozess um den Autoanschlag auf eine Demonstration in München geht heute zu Ende. Der Angeklagte war im Februar mit einem Auto in eine Demo der Gewerkschaft Verdi gefahren. Dabei tötete er eine Mutter und ihre 2-jährige Tochter und verletzte mehrere Menschen.
3: Die Verteidigung fordert höchstens 15 Jahre Haft und die Unterbringung in einer psychiatrischen Klinik und begründet das unter anderem damit, dass der Angeklagte aus ihrer Sicht an Schizophrenie leide. Ein Gutachter hatte das ausgeschlossen. Der 25-jährige Angeklagte nutzte zwar das letzte Wort, bedankte sich beim Gericht. Eine Erklärung für den mutmaßlich islamistisch motivierten Anschlag lieferte er aber nicht. Die Bundesanwaltschaft fordert lebenslange Haft und die Feststellung der besonderen Schwere der Schuld. Damit wäre eine Entlassung nach 15 Jahren nicht möglich. Aus München, Oliver Urbanke.
1: Immer mehr Menschen werden Opfer von Betrügern, die sich als Polizisten ausgeben. Der Schaden aus solchen Delikten ist zuletzt deutlich gestiegen, meldet das BKA. Vergangenes Jahr betrug der Schaden in der Kategorie falscher Polizist demnach fast 50 Millionen Euro. Im Vorjahr waren es rund 30 Millionen Euro. Die Zahl der erfassten Fälle stieg von rund 3.900 auf rund 4.600.
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4: Ist sehr schön aktuell und es bleibt auch so. Wir haben heute einen Mix aus Sonne und Wolken. Im Tagesverlauf weht ein böig auffrischender Wind. Die aktuellen Temperaturen am Wiesbadener Rathaus, an der griechischen Kapelle und hier bei uns am Studio in der Britta Arena 20 Grad. Und das geht heute hoch bis auf, ja, sehr angenehme 26 Grad. Und morgen in etwa so, außer dass morgen die Wolken fehlen. Wir haben es morgen den ganzen Tag sonnig und bis 27 Grad.
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4: Auf der A671 Mainz Richtung Wiesbaden zwischen Mainz-Spitzdreieck und Hochheim Süd. Ah, da gibt es ein bisschen Stau, 1 Kilometer wegen einer Baustelle. Da ist der linke Fahrstreifen gesperrt. Und Vorsicht auf der B275 Usingen Richtung Bad Schwalbach, Höhe Taunusstein-Neuhof, steht ein defekter PKW. Auf den restlichen Straßen läuft alles normal. Wir wünschen euch gute und sichere Fahrt.
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4: Ja, da steht ja der eine Blitzer am Kaiser-Friedrich-Ring an der Kreuzung zur Moritzstraße gegenüber vom Landeshaus. Also nicht schneller als 40 fahren, sonst blitzt es. Und wenn du irgendwo einen mobilen Blitzer gesehen hast oder eine Verkehrsstörung melden möchtest, sehr, sehr gerne, schick eine WhatsApp ins Studio oder ruf direkt an. Nummer ist die gleiche. Wiesbaden 952 69 869.
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4: Schönen guten Morgen und wunderbar, dass ihr dabei seid hier auf Antenne Wiesbaden in der Morning Show und dass der Trainer vom VC Wiesbaden die Hitze ausnutzt irgendwie. Er hat es uns erklärt. Wir sprechen gleich drüber, nämlich ausnutzt für das Training mit seinen Frauen. Das hören wir gleich. Jetzt erstmal Granate von Bruno Mars. Schönen guten Morgen, mein Name ist Chris Scheler. Antenne.

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0: Schönen guten Morgen, es ist gleich 7:15. Bei über 30 Grad ist schon der Weg zum Getränkekühlschrank schweißtreibend. Also zumindest für mich, ich weiß nicht, wie es euch geht. Trotzdem heißt es bei unseren Volleyball-Ladies vom VC Wiesbaden seit dieser Woche Ärmel hochkrempeln. Mit neuem Trainerteam beginnt jetzt auch ein neues Kapitel. Und warum er diese Hitze für sein neues Team nutzen kann, erklärt uns der frisch gebackene VCW-Trainer Paul Senz.
1: Die Hitze ist für mich sehr interessant. Die werde ich auch versuchen zu nutzen. Nächste Woche in der ersten Woche Beachvolleyball, wenn wir in den Sand gehen und hoffentlich noch heiße Temperaturen haben. Das soll nämlich auch so ein kleiner Trigger werden für den Körper als zusätzliche Belastung. Die muss man natürlich ein bisschen regulieren, aber das kriegen wir schon hin. Wir sind ja jetzt keine, ich sag mal, Hochleistungsausdauersportler, die da irgendwie 4 Stunden prallen Sonne irgendwie Sport machen, sondern im Beachvolleyball, das kriegt man ganz gut hin. Die Hitze ist für uns also eher gut. Und dann wird das ja auch nicht so lange andauern mit dieser Hitzewelle.
0: Ist mal irgendwie ein ganz neuer Ansatz. Und damit das Volleyballteam auch gut zusammenwachsen kann, ist einiges geplant.
1: Also wir haben natürlich schon unsere Ideen. Wir werden jeden Mittwoch versuchen, außer volleyballerische Aktivitäten irgendwie zu machen. Da versuchen wir gerade in Richtung Golf zu gucken, Yoga zu gucken, ob wir vielleicht mal Bogenschießen gehen, dass wir da auch mal so ein bisschen spaßige Sachen machen, die einfach so ein bisschen zum Zwanglosen kennenlernen. Einladen und dann werden sich die Spielerinnen sowieso auch diese Woche schon ohne mein Zutun da irgendwo miteinander verbinden, austauschen, beschnuppern, dass wir dann so langsam zusammenwachsen. Außerdem haben wir natürlich in der Saison Vorbereitung auch noch 2 Reisen.
0: Paul Senz freut sich auf jeden Fall total auf die kommende Saison.
1: Ich freue mich natürlich sehr auf die Saison mit Wiesbaden aus mehreren Gründen. Der erste ist vielleicht ein bisschen klar ersichtlich, ist meine erste Saison als Cheftrainer. Da bin ich natürlich mit einer großen Vorfreude dran, auch mit einem gesunden Respekt, mit einem gesunden Selbstvertrauen, aber vor allem auch mit einer wirklich großen Vorfreude, weil ich glaube, dass wir mit dem Umfeld, mit dem Betreuerstab, mit dem Trainerstab, auch mit der Mannschaft, dass wir da wirklich eine gute Arbeitsgrundlage, eine gute Arbeitsmoral schaffen können. Und dass wir natürlich, Wiesbaden ist auch ein Verein, der hohe Ziele hat, der, ich sag mal in Anführungszeichen, nicht einfach so vor sich her spielen möchte, sondern wirklich auch sich entwickeln möchte im Laufe der Jahre. Und das ist natürlich wirklich schön.
0: Das klingt doch alles ganz rund. Bleibt also zu hoffen, dass nicht nur die Temperaturen heiß bleiben, sondern auch der Start in die neue Saison. Bis dahin heißt es für den neuen Trainer und sein Team, schwitzen, arbeiten und möglichst immer die Trinkflasche griffbereit haben. Denn eines ist sicher, die erste Bewerbungsprobe hat der Sommer in diesem Jahr schon übernommen.

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1: Im Studio Katrin Brause-Zimmermann. In Wiesbaden wurde jetzt die Waldbrandwarnstufe 5 ausgerufen. Grund sind nach Infos der hessischen Landeshauptstadt die anhaltende Trockenheit und die fehlenden Niederschläge. Daher gilt ab sofort auf allen öffentlichen Grillplätzen in Wiesbaden ein absolutes Grillverbot. Die Plätze werden verstärkt von Ordnungskräften kontrolliert. Für Veranstalter von Festen und Gaststätten sowie Kleingärten in Waldnähe gelten auch Auflagen. So ist zum Beispiel das Abbrennen von Schnittgut verboten. Forstbehörde und Waldeigentümer dürfen auch den Wald sperren. Immer mehr Menschen in Deutschland gehen arbeiten, obwohl sie eine Altersrente beziehen. 14% der Rentnerinnen und Rentner zwischen 65 und 74 Jahren gehen arbeiten. Das hat das Statistische Bundesamt in Wiesbaden mitgeteilt. Dabei sind Rentner in 2025 häufiger arbeiten gegangen als Rentnerinnen. Knapp 2/3 der erwerbstätigen Rentnerinnen und Rentner sind weniger als 20 Stunden in der Woche arbeiten gegangen. Der Deutsche Journalistenverband Hessen in Wiesbaden sucht wieder das Foto des Jahres. Hauptberufliche Journalistinnen und Journalisten sowie Nachwuchskräfte können sich jetzt mit ihren Bildern bewerben. Neben dem Hauptpreis Foto des Jahres werden außerdem Bilder in den Kategorien Wirtschaft, Sport, Umwelt und Gesellschaft ausgezeichnet. Der Wettbewerb steht 2026 unter einem besonderen Zeichen. Es ist die 20. Ausgabe des Preises. Deshalb vergibt der DJV Hessen auch einen Sonderpreis für das beste Foto der vergangenen 20 Jahre. Die Gewinner werden Ende November im Hessischen Landtag in Wiesbaden geehrt. Insgesamt werden Preisgelder in Höhe von 4.000 Euro vergeben. Einsendeschluss für die Beiträge ist Anfang September. In Wiesbaden hat eine 17-jährige E-Scooter-Fahrerin einen Unfall verursacht und dann Widerstand geleistet. Nach Infos der Polizei war die Jugendliche in der Nacht zum Mittwoch gegen 0.30 Uhr in der Poststraße unterwegs. Auf Höhe der Hausnummer 11 ist sie dann gegen ein geparktes Auto gefahren. Dabei hat sie unter dem Einfluss berauschender Mittel gestanden. Die Beamten können die Jugendliche vor Ort festnehmen. Im Weiteren wurde eine Blutentnahme angeordnet. Die 17-Jährige leistet Widerstand und verletzt eine Beamtin leicht. Jetzt muss sie mit mehreren Verfahren rechnen.
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2: Im Moment sehr blauer, schöner Himmel. Im Rest des Tages bekommen wir einen Mix aus Sonne und Wolken und ein bisschen Wind dazu. Und die Temperaturen ab heute, naja, zumindest für heute und morgen und vielleicht übermorgen, ein bisschen entspannter am Wiesbadener Rathaus, an der Griechischen Kapelle und hier bei unserem Studio in der Britta Arena noch sehr entspannte 20 Grad. Und es bleibt auch entspannt mit Höchsttemperaturen heute um 26 Grad. Und der Wetterblick auf morgen, den ganzen Tag Sonne und bis 27 Grad.
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2: A643 Mainz Richtung Wiesbaden. Zwischen Mainz-Mombach und Schirsteiner Kreuz, da stockt es ein bisschen. Und es ist auch noch ein bisschen Stau auf der A671 Mainz Richtung Wiesbaden. Zwischen Mainz-Spitz-Dreieck und Hochheim Süd. Da ist der linke Fahrstreifen gesperrt wegen einer Baustelle. Und nach wie vor Vorsicht auf der B275. Usingen Richtung Bad Schwalbachenhöhe Taunusstein-Neuhof. Da steht ein defekter PKW auf den restlichen Straßen. Alles ziemlich entspannt. Wir wünschen euch gute und sichere Fahrt.
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2: Da steht mobiler Blitzer in der Danziger Straße Richtung Innenstadt. Danke an Kati, das hat sie uns reingegeben via WhatsApp. Und wenn du irgendwo einen mobilen Blitzer gesehen hast oder eine Verkehrsstörung melden möchtest, kannst du das machen wie Kati aus Wiesbaden. Entweder eine WhatsApp schicken oder direkt anrufen. Nummer ist die gleiche, Wiesbaden 952 69 869.
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2: Moje.

0: Moin, 20 vor 8, ihr hört Antenne Wiesbaden. Kino kann jeder, aber Kino unter freiem Himmel, das hat einfach seinen ganz eigenen Zauber. Wenn, wie im Moment, die Sonne aufgeht bzw. untergeht, die Leinwand leuchtet und der Sommerabend beginnt, wird jeder Film zu einem kleinen Erlebnis. Diese besondere Atmosphäre gibt es ab heute auch wieder bei uns in Wiesbaden und zwar direkt am Schiersteiner Hafen in mediterranem Flair. Fabian Fischer veranstaltet da wieder das Schiff Open Air Kino.
1: Das Open Air Kino in Schierstein lebt vor allen Dingen von der Atmosphäre direkt am Hafen. Unser Gelände ist wirklich direkt neben dem Wasser im Schiersteiner Hafen, wunderbar in einem Wasserschutzgebiet von Bäumen umgeben gelegen. Also die Atmosphäre ist wirklich am Rhein einmal. Es ist eine sehr, sehr relaxte Stimmung. Man hat Platz und Ruhe und kann den Film einfach mit sehr viel Gleichgesinnten genießen. Die wirklich große Stammpublikum haben wir bereits, das jedes Jahr wiederkommt. Und dann ist das eine sehr gelöste, entspannte Atmosphäre. Und ich glaube, das mögen die Leute sehr.
0: Das glaube ich auch. Und das Coole ist ja, neben einer einzigartigen Location gibt es auch noch ein richtig gutes Programm.
1: Wir haben dieses Jahr vor allen Dingen Michael, den absoluten Hit des Sommers im Programm. Der ist auch schon ausverkauft. Und dann zeigen wir als Kino-Vorpremiere Steckerfisch-Fiasko, den neuen Franz Eberhofer. Auch der ist schon fast ausverkauft. Den können wir auch vor dem Kinostart zeigen. Also das sind ganz stark nachgefragte Filme. Und am Schluss natürlich den Klassiker Mamma Mia, wo dann wahrscheinlich das ganze Publikum mitsingen wird, so wie letztes Jahr bei Dirty Dancing.
0: Das hört sich dann bestimmt gut an. Michael ist schon ausverkauft. Man muss also schnell sein, wenn man auch dabei sein möchte. Wenn man dann da ist, wie kann man sich das dann so vorstellen?
1: Wir sind an der Kopfseite vom Hafen und da kann man wunderschön über die Promenade am Schiersteiner Hafen hinlaufen. Dann gibt es nur eine Kasse, dort registrierst du dich mit dem Ticket und dann kannst du dir deinen Platz frei wählen. Ich empfehle auch ein bisschen eher zu kommen, dann kann man bei uns an den Snackständen und an Getränkeständen sich noch was Nettes holen und vielleicht nochmal ein paar Minuten am Wasser genießen und dann irgendwann so gegen Sonnenuntergang, 8:45, 9, je nachdem, startet dann der Film. Wir haben Plastikstühle auf der Wiese, das heißt, jeder hat einen festen Sitzplatz, muss nicht auf der Wiese sitzen, was vor allen Dingen, die Filme werden ja auch gern mal länger, dann doch irgendwann unbequem wird und deswegen hat dann jeder einen Platz.
0: Sagt Fabian Fischer vom Schiff Open Air Kino in Schierstein. Ab heute geht's am Schiersteiner Hafen wieder los, es werden wieder Top-Filme gezeigt und wie jedes Jahr freuen sich ganz, ganz viele drauf. 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
1: Lasst mich euch Anna vorstellen. Sie ist Profi in Sachen Fehlentscheidungen. Eine zufällige Begegnung mit Matteo, der eine Villa in der Toskana besitzt, inspiriert sie dazu, gegen den Rat ihrer besten Freundin Claire ganz spontan nach Italien zu fliegen.
2: Wie jetzt? Du triffst irgendeinen reichen, weißen Typ. Er ist Italiener.
3: Salute. Ich bin Matteo.
2: Und du hältst das für ein Zeichen und fliegst heute noch nach Italien?
4: Er hat mir von seiner großen alten Villa erzählt, die da rumsteht.
3: Unbewohnt.
2: Wehe, du rufst mich aus einem toskanischen Gefängnis an.
1: Doch Annas Plan, heimlich nur für eine Nacht in Matteos Villa zu bleiben, geht reichlich schief, als Matteos Mutter Gabriela unerwartet vor der Tür steht. In Panik lässt Anna Gabriela glauben, sie sei Matteos Verlobte.
5: Zum ersten Mal in der Toskana?
6: Zum ersten Mal irgendwo. Hallo? Er legt ein Verlobungsring in eine Krimskrams-Schublade.
7: Was wollen Sie hier?
6: Das ist alles ein furchtbares Missverständnis.
7: Sie heiratet Matteo.
6: Ja. Was mache ich jetzt?
5: Du so, als wärst du seine Verlobte. Oder du kommst ins Gefängnis.
3: So oder so ist es romantisch.
1: Diese klitzekleine Lüge wird jedoch zu einem riesengroßen Problem, als Matteos attraktiver Cousin Michael auftaucht.
8: Oh. Buongiorno. Gabriella will, dass ich dir das Weingut zeige.
6: Wieso?
8: Weil du dort heiraten wirst.
6: Oh. Hat Spaß gemacht.
2: Hast du getan, als wärst du die Verlobte vom weißen Italiener und dann hast du dich in den schwarzen italienischen Cousin-Bro verknallt? Ist das sexy?
1: Schaut euch You, Me and Italy auf jeden Fall auf der großen Leinwand an. In diesem Sinne, ab ins Kino mit euch.
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9: Klingt doch richtig schön, dieser Film You, Me and Italy. Und wenn ihr den Film schauen möchtet, geht doch ins Kino und wir haben zwei Karten für euch. Einfach schreiben auf Instagram oder über WhatsApp, dass ihr gerne diesen Film sehen möchtet und mit wem. Und schon zack, seid ihr im Lostopf dabei und könnt auf unsere Kosten mal ganz gemütlich einen Kinoabend machen. Also los und viel Glück!

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1: Ich bin Babette Büchner. Der Vorfall mit einer Sprengstoffdrohne am Flughafen Leipzig-Halle war aus Sicht von Bundesinnenminister Alexander Dobrindt ein Anschlagsversuch. Nach seiner Einschätzung handele es sich um ein hybrides Anschlagsszenario, sagte Dobrindt am Abend.
2: Die Behörden sind alarmiert. Dass eine Drohne bewaffnet mit Sprengstoff sich hier auf einem Flughafengelände befinde, stelle eine neue Bedrohungslage dar, sagte Dobrindt. Die mutmaßlichen Drahtzieher sehe er nicht im Amateurbereich. Für ihn kämen eher staatliche Akteure in Frage. Der Innenminister spricht von fremden Mächten. Der Botschafter der Ukraine in Deutschland, Makeyev, wird da deutlicher. Er vermutet Russland hinter dem Drohnenvorfall, sagte er bei Welt TV. Diana Kramer, Nachrichtenredaktion.
1: Die an die Straße von Hormuz grenzenden Golfstaaten Iran und Oman verhandeln über die strategisch bedeutsame Meerenge zwischen beiden Ländern. Laut Teheran steht eine Einigung nun kurz bevor. Außenamtssprecher Ismail Bagai sagte, man habe sich auf geografische Koordinaten für die Passage geeinigt. Eine gemeinsame Erklärung sei so gut wie fertig. Das extreme Niedrigwasser in vielen großen deutschen Flüssen ist heute Thema bei einem Treffen von Wirtschaftsverbänden mit dem neuen Bundesverkehrsminister Steffen Bilger. Wegen der niedrigen Wasserstände können Transportschiffe nur noch sehr wenig Ladung aufnehmen, damit sie nicht auf Grund laufen. Sie müssen deshalb häufiger fahren, was mehr Kosten bedeutet. Und zum Sport. Die Führungsspitze des Fußball-Weltverbandes hat nach einer Notfallsitzung Einigkeit demonstriert. Die Riege um den schwer in die Kritik geratenen FIFA-Chef Gianni Infantino sicherte ihm uneingeschränkte Unterstützung zu. Die FIFA räumte allerdings auch Fehler ein.
3: Die Kritik am FIFA-Boss hält sich allerdings in Grenzen. Tenor, der hätte seine Pläne, WM-Rechte zu verkaufen, besser kommunizieren können. Selbst Vertraute, die noch zuvor heftig gegen Infantino gewettert hatten, sind nun wieder still. Dabei war bereits die Rede von der Infantino-Dämmerung. Die UEFA hatte mit dem WM-Boykott gedroht und nun vermuten Beobachter, könnte der FIFA-Chef tatsächlich im kommenden Jahr wiedergewählt werden. Claudia Wächter, Nachrichtenredaktion.
1: Im kommenden März stehen bei der FIFA die nächsten Präsidentenwahlen an.
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4: Wunderschön haben wir es da draußen, wirklich wunderschön und gar nicht so warm, beziehungsweise es wird noch ein bisschen wärmer heute. Erstmal viel Sonne, ein paar Wolken dazu, im Laufe des Tages kommt dann noch ein paar mehr Wolken, also ein schöner Mix und dazu ein bisschen böig auffrischender Wind. Die Temperaturen aktuell am Wiesbadener Rathaus an der griechischen Kapelle und hier bei unserem Studio in der Brit Arena 21 Grad und entspannte 26 Grad erreichen wir heute noch. Der Antenne Wiesbaden Wettertrend für morgen, den ganzen Tag sonnig und bis 27 Grad und danach am Wochenende wird's wieder richtig heiß.
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4: Ja, es stockt immer noch ein bisschen auf der 643 Mainz Richtung Wiesbaden zwischen Mainz-Gonzenheim und Wiesbaden-Eppelallee. Und Vorsicht auf der A671 Wiesbaden Richtung Mainz in Höhe Mainz am Möhneburg liegt ein toter Storch auf dem linken Fahrstreifen. Ach, jedes arme Tierchen. Und ansonsten ist alles okay auf den Straßen. Habt eine gute und sichere Fahrt.
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4: Naja, man hofft ja immer, dass es bei uns in der Gegend nicht passiert, nämlich die Waldbrände, die weltweit immer wieder durch lang anhaltende Trockenheit passieren. Und jetzt ist es gestern bei uns passiert. Sprechen wir gleich drüber, hier bei uns auf Antenne Wiesbaden. Ihr hört die Morningshow und es ist gleich 7:05. Mein Name ist Chris Scheler-Mosche.

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0: Morgen, es ist 10 nach 8, ihr hört Antenne Wiesbaden. Ja, da war gestern Nachmittag ordentlich was los. Man hat die Rauchwolke auch kilometerweit gesehen. Zwischen Hettenhain und Taunusstein-Seitzenhahn standen die Bäume auf einer Fläche von 20.000 Quadratmetern komplett in Flammen. Die Feuerwehren waren bis in die späten Abendstunden mit dem Löschen beschäftigt. Wir haben mit Michael Ehresmann, Kreisbrandmeister Rheingau-Taunus, drüber gesprochen.
1: Gegen 13.20 Uhr wurde eine Rauchentwicklung aus dem Waldbereich hier gemeldet und nach einer sehr umfangreichen Suche wurde ein Waldstück gefunden, in dem bereits eine Fichtenschonung komplett in Flammen stand. Also die Flammen sind bis in die Wipfel geschlagen und zusammen mit dem Wind und der Hanglage hat sich dieses Feuer extrem schnell ausgebreitet. Deswegen wurden umfangreich Einsatzkräfte aus dem gesamten Rheingau-Taunus-Kreis und auch aus Wiesbaden nachalarmiert, um dieses Feuer unter Kontrolle zu bekommen.
0: Wiesbaden hat ja schon vor dem Brand die höchste Waldbrandstufe, Warnstufe ausgerufen, verbunden mit absolutem Grillverbot auf allen öffentlichen Plätzen, was auch sehr, sehr wichtig und sinnvoll ist. Dazu strenge Auflagen für Veranstaltungen und ganz regen Rauchverbot im Wald. Daran sollte man sich halten und man kann sogar noch mehr tun.
1: Also auf gar keinen Fall irgendwie Zigaretten aus dem Auto werfen, nicht richtig ausgedrückt ins Grüne werfen oder überhaupt ins Grüne werfen, kein Feuer machen, es wurden Böller gezündet im Rheingau-Taunus-Kreis und wurden damit Hänge in Brand gesteckt. Und natürlich sehr aufmerksam sein und jede Rauchentwicklung sofort melden.
0: Merkt euch das, vor allen Dingen das sagt Michael Ehresmann, Kreisbrandmeister Rheingau-Taunus. Ja, gestern hat es über mehrere Stunden zwischen Hettenhain und Taunusstein-Seitzenhahn gebrannt. Die Feuerwehr im Großeinsatz, glücklicherweise konnten die Einsatzkräfte den Brand in den Griff bekommen. Jedoch, 3 Feuerwehrleute mussten wegen Kreislaufproblemen behandelt werden. Wir bleiben alarmiert, damit das nicht wieder passiert.

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1: Im Studio Katrin Brause-Zimmermann. Der Deutsche Journalistenverband Hessen in Wiesbaden sucht wieder das Foto des Jahres. Hauptberufliche Journalistinnen und Journalisten sowie Nachwuchskräfte können sich jetzt mit ihren Bildern bewerben. Neben dem Hauptpreis Foto des Jahres werden außerdem Bilder in den Kategorien Wirtschaft, Sport, Umwelt und Gesellschaft ausgezeichnet. Der Wettbewerb steht 2026 unter einem besonderen Zeichen. Es ist die 20. Ausgabe des Preises. Deshalb vergibt der DJV Hessen auch einen Sonderpreis für das beste Foto der vergangenen 20 Jahre. Die Gewinner werden Ende November im Hessischen Landtag in Wiesbaden geehrt. Insgesamt werden Preisgelder in Höhe von 4.000 Euro vergeben. Einsendeschluss für die Beiträge ist Anfang September. In Wiesbaden startet in diesem Monat ein neues Curriculum für Ehrenamtliche. Das hat die hessische Landeshauptstadt mitgeteilt. Es geht darum, Menschen in schwierigen Lebenssituationen zu unterstützen und Verantwortung zu übernehmen. Die ehrenamtlichen Betreuerinnen und Betreuer begleiten die betroffenen Menschen in rechtlichen und persönlichen Angelegenheiten. Dabei arbeiten sie eng mit der Betreuungsbehörde zusammen. Das nächste Bildungsprogramm startet Ende August mit einem Blog-Seminar. Alle weiteren Infos zum Angebot und zur Arbeit findet ihr auch auf wiesbaden.de. Das Amt für Soziale Arbeit in Wiesbaden bietet Freizeittreffen für Jugendliche ab 12 Jahren mit und ohne Beeinträchtigung oder Behinderung an. Der nächste Termin der Veranstaltungsreihe Stadt entdecken ist für morgen geplant. Darüber hat die hessische Landeshauptstadt informiert. Bei den Treffen sollen gemeinsam Orte in Wiesbaden erkundet werden. Dabei soll es die Möglichkeit zum Austausch und Kennenlernen geben. Morgen soll die Action Games im Kulturpark besucht werden. Das ist ein Spielewettkampf in verschiedenen Disziplinen bis 16 Jahren. Eine Anmeldung für das Angebot ist erforderlich. In Wiesbaden hat eine 17-jährige E-Scooter-Fahrerin einen Unfall verursacht und dann Widerstand geleistet. Nach Infos der Polizei war die Jugendliche in der Nacht zum Mittwoch gegen 0.30 Uhr in der Poststraße unterwegs. Auf Höhe der Hausnummer 11 ist sie dann gegen ein geparktes Auto gefahren. Dabei hat sie unter dem Einfluss berauschender Mittel gestanden. Die Beamten können die Jugendliche vor Ort festnehmen. Im Weiteren wurde eine Blutentnahme angeordnet. Die 17-Jährige leistet Widerstand und verletzt eine Beamtin leicht. Jetzt muss sie mit mehreren Verfahren rechnen.
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2: Zeigt sich in diesen Tagen einfach mal ein bisschen entspannter, zumindest mal für 2-3 Tage. Heute viel Sonne, viel blauer Himmel, zwischendurch mogeln sich ein paar Wolken rein im Tagesverlauf. Dazu ein bisschen böig auffrischender Wind. Die aktuellen Temperaturen am Wiesbadener Rathaus, an der Griechischen Kapelle und hier bei unserem Studio in der Britta Arena 21 Grad. Und es geht heute hoch bis auf entspannte 26 Grad. So ähnlich morgen, außer dass morgen den ganzen Tag Sonne ist und bis 27 Grad. Und richtig heiß wird's danach wieder.
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2: A3 Köln Richtung Frankfurt, zwischen Wiesbadener Kreuz und Raunheim. 3 Kilometer stockend, ebenso stockend. Streckenweise auf der A643 Mainz Richtung Wiesbaden, zwischen Mainz-Gonzenheim und Wiesbaden-Eppelallee. Und auch der A671 Mainz Richtung Wiesbaden zwischen Mainz-Spitzdreieck und Hochheim-Süd. Stau wegen einer Baustelle. Der linke Fahrstreifen ist gesperrt. Ansonsten alles entspannt auf den Straßen. Kommt gut und sicher an.
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2: Guten Morgen.

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1: Wir unterstützen auch heute wieder das Tierheim hier in Wiesbaden. Und diesmal haben wir eine ganz besondere tierische Herzensgeschichte. Die beiden Katzen Cleo und Branko haben nämlich vor kurzem ihren Halter verloren und suchen jetzt nach einem neuen Zuhause. Cleo ist bei Berührungen ein bisschen scheu, aber ansonsten trotzdem super neugierig. Sie erkundet sehr gerne ihre Umgebung und kann sich auch bei vertrauten Menschen dann öffnen. Das Besondere an ihr ist, dass sie ohne Schulterblätter geboren wurde. Das schränkt sie im Alltag kaum ein, nur ihr Gang sieht ein bisschen anders aus als bei anderen Katzen. Toll wäre, wenn die beiden zusammenbleiben könnten. Für das Duo wäre ein ruhiges Zuhause in Wohnungshaltung ideal und die beiden brauchen wahrscheinlich ein bisschen Zeit, um anzukommen. Ein Bild von Cleo findet ihr wie immer auf Instagram oder der Antenne Wiesbaden Facebook-Seite.
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1: Der DAX dürfte zum Handelsstart zulegen. Er hält sich nach seinem jüngsten Allzeithoch in Schlagdistanz zur Bestmarke. Nach leichten Gewinnmitnahmen zum Handelsschluss gestern bleibt die Stimmung an den Börsen freundlich. Heute richten sich die Blicke auf zahlreiche Quartalszahlen aus dem DAX und wichtige Konjunkturdaten aus den USA. Auch an der Wall Street hält die Rekordserie an. Dow Jones und S&P 500 profitieren von sinkenden Ölpreisen und der Hoffnung auf eine Entspannung im Nahen Osten. In Asien zeigen sich die Märkte am Morgen dagegen überwiegend schwächer. Die jüngste KI-getriebene Rallye ist ins Stocken geraten, nachdem die Quartalszahlen einiger US-Technologiefirmen die Erwartungen der Anleger verfehlt hatten.
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1: Ich bin Babit Büchner. Bundesinnenminister Alexander Dobrindt geht von hochprofessionellen Tätern aus. Der Vorfall mit einer Sprengstoffdrohne am Flughafen Leipzig-Halle war aus seiner Sicht ein Anschlagsversuch. Man brauche dafür ein hohes Maß an Technikerfahrung und Erfahrung im Umgang mit Sprengstoff, sagte Dobrindt am Abend. Als Drahtzieher kämen auch fremde Mächte in Frage. Der Präsident des Münchner IFO-Instituts, Clemens Fuest, ist dafür, dass der ermäßigte Mehrwertsteuersatz von 7% abgeschafft wird. Er schlägt vor, alle Waren einheitlich mit 19% zu besteuern. Im Gegenzug sollten Haushalte mit geringen Einkommen jährliche Gutschriften vom Staat erhalten, sagte er der Bild-Zeitung.
2: Konkret will der IFO-Chef Gutscheine in Höhe von jährlich 360 Euro verteilen. Denn auch für Brot, Milch und Gemüse müssten Haushalte mit wenig Geld dann deutlich mehr zahlen. Allerdings für Mineralwasser zum Beispiel gilt im Moment noch der höhere Satz. Dieses Chaos, sagt der Ökonom, müsse abgeschafft werden. Und es gäbe einen weiteren Effekt. Der Staat würde dadurch mehr als 35 Milliarden Euro mehr einnehmen. Claudia Wächter, Nachrichtenredaktion.
1: Viele Menschen in Deutschland sind zu dick und zu bequem. Das bemängelt Kassenärztechef Andreas Gassen in der Neuen Osnabrücker Zeitung. Er fordert einen Neustart bei der Prävention.
3: KBV-Chef Gassen sieht den neuen Gesundheitsminister Carsten Linnemann in der Pflicht. Denn dass viele Deutsche dicker sind, mehr rauchen und weniger Sport treiben als andere Nationen, liege aus seiner Sicht oft an der Erziehung. Gassen fordert, viel stärker in Kitas und Schulen zu gehen, damit Kinder früh lernen, sich gesund zu ernähren, sich mehr zu bewegen und aus selbstzerstörerischen Konsummustern rauszukommen. Er fordert deshalb außerdem noch höhere Steuern und Preise für Tabak und Alkohol. Diana Kramer, Nachrichtenredaktion.
1: Und zum Sport. Die Spitze des Fußballweltverbands FIFA hat sich nach einer Notfallsitzung demonstrativ hinter ihren schwer in die Kritik geratenen Präsidenten Gianni Infantino gestellt. Sie sicherte ihm uneingeschränkte Unterstützung zu. Die FIFA räumte allerdings auch Fehler bei den umstrittenen Investorenplänen ein. Der Prozess hätte anders gehandhabt werden sollen, hieß es in einer Mitteilung.
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4: Wir befinden uns aktuell ja wirklich im sehr angenehmen Sommerbereich durch runtergehende Temperaturen, zumindest für ein, zwei, drei Tage. Am Wochenende wird es dann wieder heiß, aber da kommen wir dann dazu. Heute erstmal viel Sonne, viel blauer Himmel, später noch ein Mix aus Sonnen und Wolken. Dazu kommt böig auffrischender Wind und die aktuellen Temperaturen sehr angenehm am Wiesbadener Rathaus an der Griechischen Kapelle und hier bei unserem Studio in der Britta Arena. 22 Grad und es geht hoch bis auf milde 26 Grad und der sonnige Blick auf morgen, den ganzen Tag Sonne und bis 27 Grad.
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4: Ja, da und dort noch ein bisschen Stau und Stocken. Zum Beispiel auf der A643 Mainz Richtung Wiesbaden zwischen Mainz-Gonsenheim und Wiesbaden-Eppelallee. Und auf der A671 nach wie vor Mainz Richtung Wiesbaden zwischen Mainz-Spitzdreieck und Hochheim Süd. 1 Kilometer Stau wegen einer Baustelle. Da ist der linke Fahrstreifen gesperrt. Deswegen, ja, staut sich da ein bisschen. Für alle anderen Straßen gilt, alles entspannt, kommt gut und sicher an.
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4: Da wurde doch tatsächlich ein mobiler Blitzer aufgebaut in der Danziger Straße Richtung Innenstadt in einer 30er-Zone. Das zieht sich im Grunde genommen durch die ganze Danziger Straße. Danke an Biggie aus Wiesbaden. Und wenn du irgendwo einen Blitzer gesehen hast, einen mobilen oder eine Verkehrsstörung melden möchtest, sehr gerne schick eine WhatsApp oder ruf direkt an. Nummer ist die gleiche. Wiesbaden 952 69 869.
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4: I see you. Es ist ja noch ziemlich früh, es ist kurz nach 9. Schönen guten Morgen und es ist wunderbar, dass ihr dabei seid in der Morning Show. Jetzt in der nächsten halben Stunde gibt es die Veranstaltungstipps und wieder eine Zahl, die wunderbar ist. Jetzt erstmal Love on a Brain von Rihanna. Mosche, mein Name ist Chris Scheler. 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
1: Heute Abend um 19 Uhr lädt das Museum Wiesbaden zur Führung Frauenbilder im Jugendstil, Femme Fleur, Femme Fragile, Femme Fatale ein. Kunsthistorikerin Blanche Briel zeigt anhand ausgewählter Werke, wie Künstler des Jugendstils Frauen zwischen idealisierter Schönheit, Zerbrechlichkeit und geheimnisvoller Verführung dargestellt haben. Eine spannende Entdeckungsreise durch eine der bedeutendsten Jugendstilsammlungen Europas. Der Eintritt beträgt 4 Euro, Kinder und Jugendliche sind kostenfrei, also 19 Uhr im Museum Wiesbaden. Lust auf einen Konzertabend? Heute um 19.30 Uhr erwartet euch im Kurhaus Wiesbaden ein außergewöhnliches Konzerterlebnis im Rahmen des Rheingau Musikfestivals. Das Aurora Orchestra spielt ein vielseitiges Programm mit Bernsteins Ouvertüre Candide, Gershwins berühmter Rhapsody in Blue, Ravels Bolero und Mahlers monumentaler Sinfonie Nummer 1, der Titan. Tickets sind in verschiedenen Preiskategorien erhältlich. Einzelne Restkarten der ersten Kategorie gibt's bei der Wiesbaden Touristinformation. Sommerkino, Hafenluft und eine Geschichte mitten aus dem Leben. Das Schiff Open Air lädt euch zu einem besonderen Filmabend ein. Heute um 20.30 Uhr läuft im Schiff Open Air Kino im Schiersteiner Hafen der deutsche Kinohit Ach, diese Lücke, diese entsetzliche Lücke. Die warmherzige und humorvolle Verfilmung erzählt von Joachim, der mit 20

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0: fürs Fairtrade-Schokolade kaufen gibt's jetzt sogar Preise und wir Wiesbadener dürfen ganz schön stolz auf uns sein.
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0: Wir haben Wiesbaden jeden Tag in Zahlen für euch. Unsere Zahl des Tages heute ist die 7. Seit 2012 trägt Wiesbaden nämlich den Titel Fairtrade Town und jetzt ist er zum 7. Mal bestätigt worden. Fairtrade, das bedeutet faire Bezahlung für die Hersteller, bessere Arbeitsbedingungen und mehr Bewusstsein dafür, wo unsere Produkte eigentlich herkommen. Und genau das ist in Wiesbaden natürlich vollkommen alltäglich. Ob in Cafés, Restaurants oder Schulen, Fairtrade-Produkte gehören bei uns längst dazu. So sehr, dass wir uns sogar eine Auszeichnung dafür verdient haben. Diese Auszeichnung gibt es übrigens auch nicht einfach so. Dahinter steckt das Engagement vieler Menschen aus Wirtschaft, Bildung, Kirchen, Vereinen, Politik und Verwaltung. Wir in Wiesbaden dürfen uns also auf jeden Fall mal kräftig auf die Schulter klopfen. Den Preis nicht nur einmal, sondern sogar 7-mal zu gewinnen. Das ist schon eine Leistung. Die 7 deshalb heute unsere Wiesbaden-Zahl des Tages.
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1: Im Studio Katrin Brause-Zimmermann. In Wiesbaden wurde jetzt die Waldbrandwarnstufe 5 ausgerufen. Grund sind nach Infos der hessischen Landeshauptstadt die anhaltende Trockenheit und die fehlenden Niederschläge. Daher gilt ab sofort auf allen öffentlichen Grillplätzen in Wiesbaden ein absolutes Grillverbot. Die Plätze werden verstärkt von Ordnungskräften kontrolliert. Für Veranstalter von Festen und Gaststätten sowie Kleingärten in Waldnähe gelten auch Auflagen. So ist zum Beispiel das Abbrennen von Schnittgut verboten. Forstbehörde und Waldeigentümer dürfen auch den Wald sperren. Immer mehr Menschen in Deutschland gehen arbeiten, obwohl sie eine Altersrente beziehen. 14% der Rentnerinnen und Rentner zwischen 65 und 74 Jahren gehen arbeiten. Das hat das Statistische Bundesamt in Wiesbaden mitgeteilt. Dabei sind Rentner in 2025 häufiger arbeiten gegangen als Rentnerinnen. Knapp 2/3 der erwerbstätigen Rentnerinnen und Rentner sind weniger als 20 Stunden in der Woche arbeiten gegangen. Der Deutsche Journalistenverband Hessen in Wiesbaden sucht wieder das Foto des Jahres. Hauptberufliche Journalistinnen und Journalisten sowie Nachwuchskräfte können sich jetzt mit ihren Bildern bewerben. Neben dem Hauptpreis Foto des Jahres werden außerdem Bilder in den Kategorien Wirtschaft, Sport, Umwelt und Gesellschaft ausgezeichnet. Der Wettbewerb steht 2026 unter einem besonderen Zeichen. Es ist die 20. Ausgabe des Preises. Deshalb vergibt der DJV Hessen auch einen Sonderpreis für das beste Foto der vergangenen 20 Jahre. Die Gewinner werden Ende November im Hessischen Landtag in Wiesbaden geehrt. Insgesamt werden Preisgelder in Höhe von 4.000 Euro vergeben. Einsendeschluss für die Beiträge ist Anfang September. In Wiesbaden hat eine 17-jährige E-Scooter-Fahrerin einen Unfall verursacht und dann Widerstand geleistet. Nach Infos der Polizei war die Jugendliche in der Nacht zum Mittwoch gegen 0.30 Uhr in der Poststraße unterwegs. Auf Höhe der Hausnummer 11 ist sie dann gegen ein geparktes Auto gefahren. Dabei hat sie unter dem Einfluss berauschender Mittel gestanden. Die Beamten können die Jugendliche vor Ort festnehmen. Im Weiteren wurde eine Blutentnahme angeordnet. Die 17-Jährige leistet Widerstand und verletzt eine Beamtin leicht. Jetzt muss sie mit mehreren Verfahren rechnen.
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2: Ja, schönes Wetter haben wir und entspannte Temperaturen. Im Moment sehr, sehr viel blauer Himmel, sehr viel Sonne. Das geht über und wieder weg in einen Mix aus Sonne und Wolken. Im Tagesverlauf kommt noch ein bisschen Wind dazu. Und die Temperaturen aktuell am Wiesbadener Rathaus, an der Griechischen Kapelle und auch hier bei uns am Studio in der Britta Arena. 24 Grad und viel mehr wird es heute gar nicht mehr. Es geht am Nachmittag bis 26 Grad hoch und so ähnlich auch morgen den ganzen Tag sonnig, Mosche. Und bis 27 Grad und richtig heiß wird's danach wieder.
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2: Alles entspannt auf den Straßen. Eine Meldung habe ich für euch. Da müsst ihr aufpassen, nämlich A66 Wiesbaden Richtung Frankfurt. In der Abfahrt Wiesbaden-Erbenheim ist eine Ölspur. Also da besonders vorsichtig ranfahren. Ansonsten gilt, kommt gut und sicher an.
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2: Die Biggie hatte uns eine WhatsApp geschickt. In der Danziger Straße steht Richtung Innenstadt ein mobiler Blitzer, da ist 30 erlaubt. Und auch in der Hans-Böckler Straße, auch Richtung Dotzheim, da steht auch ein mobiler Blitzer. Ebenfalls eine 30er Zone. Und wenn du irgendwo einen mobilen Blitzer gesehen hast oder eine Verkehrsstörung melden möchtest, sehr, sehr gerne WhatsApp schicken oder direkt anrufen. Nummer ist die gleiche. Wiesbaden 952 69 869.
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2: Sonnigen guten Morgen.

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0: Guten Morgen, ihr hört Antenne Wiesbaden und es ist gleich 9:45. Die beste Dorfbücherei Hessens wurde gekürt und ist bei uns ganz in der Nähe. Zum vierten Mal wurden Hessens beste Dorfbuchhandlung ausgezeichnet. Dieses Jahr ging der Preis an eine kleine Dorfbuchhandlung in Bad Camberg, die Bücherbank. Damit erhält der kleine Bücherladen nicht nur 10.000 Euro Preisgeld, sondern auch ganz viel Aufmerksamkeit, auch von Ministerpräsident Boris Rhein. Wir sprechen mit den Besitzern Daniel und Inge Ott. Wie überrascht wart ihr denn, den Preis zu erhalten?
1: Also diese tolle Nachricht hat uns Lothar Wekel übermittelt, der Vorsitzende des Börsenvereins vom Landesverband Hessen. Und er hat uns persönlich in der Bücherbank besucht und das war sehr emotional und eine wunderbare Anerkennung. Wir sind ihm erstmal um den Hals gefallen, denn tatsächlich ist das der größte Erfolg unseres Berufslebens. Wir sind schon sehr stolz.
0: Na, da war die Freude groß und unter anderem wurde die Buchhandlung Bücherbank auch für ihr Engagement außerhalb des klassischen Bücherverkaufs ausgezeichnet.
2: Wir haben einen Claim, der heißt Bücher und mehr, regional und fair. Also bei uns gibt es schöne Dinge für groß und klein. Neben natürlich einem gut sortierten Buchsortiment gibt es Schreibwaren. Wir verkaufen Tickets für Veranstaltungen. Wir haben feine Geschenkartikel. Ja, und das Spannende eigentlich immer so für uns selbst und auch für die Kunden, würde ich sagen, ist, kein Tag ist im Sortiment gleich wie der andere. Also das wechselt einfach stetig durch tolle Neuerscheinungen.
0: Wunderbare 10.000 Euro hat die kleine Buchhandlung in Bad Camberg dafür bekommen. Wisst ihr denn schon, was ihr mit dem Geld machen werdet?
2: Wir freuen uns natürlich darüber und wir müssen aber auch sagen, wir können es wirklich sehr gut gebrauchen. Wir werden einen Teil des Geldes einsetzen für ein wirklich außergewöhnliches Escape Room Konzept. Ansonsten ist es auch so, dass wir leider fast zeitgleich mit der Nachricht auch eine Rückzahlung der Corona-Soforthilfe auf dem Tisch hatten, die leider in genau der Höhe im Raum steht. Und einerseits Glück, dass wir vielleicht damit das halbwegs leisten können. Andererseits aber schränkt es zumindest die Möglichkeiten, die wir uns erhofft hatten, was mit dem Preisgeld anzufangen, direkt auch wieder ein.
0: Ja, wie heißt es so schön? Glück im Unglück. Eine halbe Stunde entfernt im schönen Bad Camberg findet ihr sie. Hessens beste Dorfbuchhandlung 2026 mit viel Herzblut und jetzt auch mit Auszeichnung betreiben Daniel und Inge Ott die Bücherbank und freuen sich auf jeden Besuch, natürlich auch aus Wiesbaden. Und wir von Antenne Wiesbaden sagen herzlichen Glückwunsch.

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1: Ich bin Babette Büchner. Einen Tag nach dem Fund einer Sprengstoffdrohne am Flughafen Leipzig-Halle wird weiter ermittelt. Die Suche nach einem zweiten unbekannten Gegenstand soll heute Vormittag fortgesetzt werden, sagte ein LKA-Sprecher. Bundesinnenminister Alexander Dobrindt hatte am Abend von einem hybriden Anschlagsszenario gesprochen.
2: Die Behörden sind alarmiert. Dass eine Drohne bewaffnet mit Sprengstoff sich hier auf einem Flughafengelände befinde, stelle eine neue Bedrohungslage dar, sagte Dobrindt. Die mutmaßlichen Drahtzieher sehe er nicht im Amateurbereich. Für ihn kämen eher staatliche Akteure in Frage. Der Innenminister spricht von fremden Mächten. Der Botschafter der Ukraine in Deutschland, Makeyev, wird da deutlicher. Er vermutet Russland hinter dem Drohnenvorfall, sagte er bei Welt TV. Diana Kramer, Nachrichtenredaktion.
1: Die an die Straße von Hormuz grenzenden Golfstaaten Iran und Oman haben sich offenbar auf eine neue Route durch die Meerenge geeinigt. Ein Sprecher des iranischen Außenministeriums sagte, es gebe neue Koordinaten für die Passage. Eine gemeinsame Erklärung sei so gut wie fertig. Komplett geöffnet werden soll die Meerenge damit allerdings nicht. Der Iran spricht von einem neuen Modell. Schockanruf, Enkeltrick oder falsche Polizisten? Der Schaden aus solchen Delikten ist laut BKA zuletzt deutlich gestiegen. Das gilt vor allem für die Kategorie falscher Polizist. Vergangenes Jahr betrug der Schaden demnach fast 50 Millionen Euro. Im Vorjahr waren es rund 30 Millionen.
3: Über 4.600 Fälle von falschen Polizisten wurden im vergangenen Jahr gemeldet. Das sind 700 mehr als im Jahr zuvor. Die falschen Polizisten rufen ihre Opfer entweder an oder klingeln persönlich an der Haustür. Dann erfinden sie Geschichten, zum Beispiel über Einbrüche in der Nähe, und überzeugen ihre Opfer so davon, ihnen Bargeld, Schmuck oder andere Wertgegenstände zu geben. Fiona Reinhardt, Nachrichtenredaktion.
1: Nach OpenAI und Anthropic muss auch der Facebook-Konzern Meta einräumen, dass seine KI-Software sich in Computersysteme eines anderen Unternehmens gehackt hat. Welches Unternehmen bei dem Testlauf betroffen war, teilte Meta nicht mit. Ähnlich wie bei einigen Vorfällen der beiden Rivalen lag das Problem auch hier beim Testpartner. Durch falsche Einstellungen hatten die KI-Modelle Zugang zum Internet, was eigentlich gar nicht vorgesehen war.
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4: Sehr schön ist es, es ist auch schon schön warm. Wir haben heute den ganzen Tag über meistens Sonne, aber zwischendurch auch einen Mix aus Sonne und Wolken dabei. Ein bisschen auffrischender Wind. Die aktuellen Temperaturen am Wiesbadener Rathaus an der Griechischen Kapelle und hier bei uns am Studio in der Britta Arena 23 Grad und die gehen heute noch hoch bis auf 26 Grad. Und mindestens so schön ist es morgen am Freitag, den ganzen Tag sonnig und bis zu 27 Grad. Und richtig schwitzen können wir dann ab dem Wochenende wieder.
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4: Vorsicht auf der A3 Frankfurt Richtung Köln. Zwischen Wiesbadener Kreuz und Niedernhausen liegen mehrere Fahrzeugteile auf dem linken und dem mittleren Fahrstreifen. Und auf der A66 hat wohl noch niemand geputzt. Wiesbaden Richtung Frankfurt in der Abfahrt Wiesbaden-Erbenheim ist noch eine Ölspur. Also dort besonders vorsichtig ranfahren. Wir wünschen euch gute und sichere Fahrt.

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0: Einen schönen Donnerstag, hier ist Antenne Wiesbaden. Gleichberechtigung zwischen Männern und Frauen. Das ist ja glücklicherweise in vielen Firmen und Konzernen ein wichtiges Thema, aber bei der Nassauischen Sparkasse nicht erst seit gestern. Die NASPA feiert nämlich dieses Jahr 30 Jahre Gleichstellung und dafür sind die beiden Gleichstellungsbeauftragten der NASPA heute bei mir, Anja Siehoff und Monika Böcher. Frau Siehoff, warum ist denn Gleichberechtigung in der Sparkasse so wichtig?
1: Die NASPA ist einfach ein Spiegelbild der Gesellschaft und die Vielfalt ist längst da. Und sie ist auch, das sehen wir, eine Lebensrealität bei unseren Mitarbeitenden und bei der Kundschaft. Und wir finden, schon deshalb sollte Gleichstellung, Chancengerechtigkeit und Vielfalt ein fester Bestandteil unseres Werteverständnisses sein. Und das ist es auch. Ein vorurteilsarmes Arbeitsumfeld ist unter diesen Umständen, wir finden, kein nice to have. Wir arbeiten stattdessen intensiv daran, dass es so wenig Ungleichbehandlung und Diskriminierung wie möglich gibt. Und zwar mit allen in der NASPA, vom Vorstand bis zum Azubi.
0: Frau Böcher, das sagen sicher die meisten Unternehmen über sich. Wieso sollte das bei der NASPA so anders sein?
2: Das ist so, weil wir uns ganz klar positionieren. Und nehmen wir mal das Beispiel unseres Leitbilds. Und da heißt es, wir setzen auf ein vertrauensvolles, wertschätzendes und faires Miteinander. Und darauf können sich auch alle in der NASPA berufen übrigens. Oder wir sind die Unterzeichnerin der Charta der Vielfalt. Und da verpflichten wir uns ja, ein vorurteilsfreies Umfeld, Arbeitsumfeld zu schaffen mit Respekt und Wertschätzung. Und dass wir das auch tatsächlich leben, ich finde, das hat sehr gut unsere Jubiläumsveranstaltung gezeigt in diesem Jahr, 30 Jahre Gleichstellung in der NASPA. Denn bei der Veranstaltung, da waren ganz viele Kolleginnen und Kollegen dabei. Und die kamen aus dem gesamten Geschäftsgebiet der NASPA. Und glauben Sie mir, das Geschäftsgebiet ist groß, da haben die schon Fahrtwege gehabt, die Kolleginnen und Kollegen. Und es waren viele Führungskräfte dabei. Und auch unser Vorstandsvorsitzender Markus Näser. Und ich finde, diese Teilnahme und Beteiligung, die zeigt sehr gut, dass wir das auch leben, dass es gelebte Realität bei uns ist.
0: Und wieso braucht es dann Gleichstellungsbeauftragte wie Sie dann überhaupt?
1: Ach, sozusagen frei nach dem Motto, braucht es noch Gleichstellung oder kann das weg? Da sagen wir natürlich ganz klar, nein, sie kann nicht weg. Denn alle sollen sich gleichermaßen entfalten und ihre Arbeitsleistung erbringen können. Denn das sehen wir natürlich. Die Arbeitsleistung entsteht, wenn die Menschen sich wohlfühlen und wenn das Umfeld gut ist. Und wenn wir bedenken, dass wir im letzten Jahr das erste Mal geschafft haben, dass der Frauenanteil in Führung über 25%

0: Und gleichzeitig hat uns das aber auch gepusht, dieser Blick. Und motiviert für das, was zukünftig noch kommt und was wir noch machen wollen. Und es ist ganz klar für uns, Gleichstellung und Vielfalt, das ist und bleibt wichtig. Und dafür braucht es natürlich auch, ich sag mal, stetige Sensibilität und auch Sichtbarkeit. Und ich mache da mal ein Beispiel zur Sichtbarkeit. Und so machen wir vom Gleichstellungsbüro Filme für unsere NASPA-App. Wir haben eine hauseigene. Und in diesen Filmen lassen wir Kolleginnen und Kollegen zu Wort kommen mit ihren ganz persönlichen Erlebnissen. Und ja, der letzte Film, den wir gedreht haben, hatte das Thema Männer und Vereinbarkeit. Und tatsächlich ist es so, Vereinbarkeit ist ein ganz wichtiger Bereich von Gleichstellung. Nur wenn Vereinbarkeit gelingt, gelingt auch Gleichstellung. Denn Familienaufgaben, das ist nicht reine Frauensache. Es geht alle in der Familie an. Und wenn wir diese Care-Arbeit auch partnerschaftlich aufteilen in den Familien, dann können sich auch alle Beteiligten gut entfalten, persönlich und auch beruflich.
1: Ja, und zu guter Letzt, was wünschen Sie sich denn persönlich für die Zukunft der Gleichstellung bei der NASPA?
2: Okay, also Veränderung braucht natürlich Zeit und Ausdauer und bis man so alte Denkmuster verändert und bis die vielleicht verschwinden, ja, das schaffen wir nicht von heute auf morgen. Wir wünschen uns deshalb, dass Gleichstellung selbstverständlicher wird und bleibt und sich alle verantwortlich fühlen, diese mitzugestalten und natürlich auch die zu erwirken. Denn Gleichstellung, das sagen wir immer in der NASPA, geht nur gemeinsam. Niemand soll sich ausgeschlossen fühlen und die NASPA soll einfach ein Ort bleiben, an dem Respekt und Wertschätzung gelebt werden. Denn davon profitieren letztendlich alle Menschen, die Gesellschaft und die Sparkasse natürlich auch.
1: Sagt uns Anja Siehoff, sie ist zusammen mit Monika Böcher bei der Nassauischen Sparkasse für die Themen Gleichberechtigung, Chancengleichheit und Interessensvielfalt verantwortlich. Insgesamt feiert die NASPA dieses Jahr 30 Jahre Gleichstellung. Da sagen wir natürlich herzlichen Glückwunsch, das kann sich echt sehen lassen.

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1: 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Für das Gramm Gold bekommt man aktuell 118,90 € und für das Gramm Silber 1,73 €.
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1: Im Studio Katrin Brause-Zimmermann. Ein Brand in einem Wald bei Bad Schwalbach hält die Feuerwehr seit gestern Nachmittag in Atem. Nach Infos des ehrenamtlichen Kreisbrandmeisters Rheingau-Taunus-Kreis Michael Ehresmann wurde gegen 13.20 Uhr eine Rauchentwicklung gemeldet. Hier hat eine Fichtenschonung komplett in Flammen gestanden. Durch den Wind und die Hanglage konnte sich das Feuer schnell ausbreiten. Daher wurden Einsatzkräfte aus dem gesamten Rheingau-Taunus-Kreis und aus Wiesbaden nachalarmiert. Später entwickelte sich der Brand dann zu einem Bodenfeuer. Durch den Funkenflug wurde der Einsatz zudem erschwert. Da der Brand mitten im Wald liegt, besteht nach Angaben von Michael Ehresmann keine Gefahr für die Bevölkerung. Dennoch sollten die B455, die A-Straße und die Straßen durch und an Hettenheim freigehalten werden. Zudem sollte man nicht in den Wald gehen. Der Deutsche Journalistenverband Hessen in Wiesbaden sucht wieder das Foto des Jahres. Hauptberufliche Journalistinnen und Journalisten sowie Nachwuchskräfte können sich jetzt mit ihren Bildern bewerben. Neben dem Hauptpreis Foto des Jahres werden außerdem Bilder in den Kategorien Wirtschaft, Sport, Umwelt und Gesellschaft ausgezeichnet. Der Wettbewerb steht 2026 unter einem besonderen Zeichen. Es ist die 20. Ausgabe des Preises. Deshalb vergibt der DJV Hessen auch einen Sonderpreis für das beste Foto der vergangenen 20 Jahre. Die Gewinner werden Ende November im Hessischen Landtag in Wiesbaden geehrt. Insgesamt werden Preisgelder in Höhe von 4.000 Euro vergeben. Einsendeschluss für die Beiträge ist Anfang September. In Wiesbaden startet in diesem Monat ein neues Curriculum für Ehrenamtliche. Das hat die hessische Landeshauptstadt mitgeteilt. Es geht darum, Menschen in schwierigen Lebenssituationen zu unterstützen und Verantwortung zu übernehmen. Die ehrenamtlichen Betreuerinnen und Betreuer begleiten die betroffenen Menschen in rechtlichen und persönlichen Angelegenheiten. Dabei arbeiten sie eng mit der Betreuungsbehörde zusammen. Das nächste Bildungsprogramm startet Ende August mit einem Blog-Seminar. Alle weiteren Infos zum Angebot und zur Arbeit findet ihr auch auf wiesbaden.de. Das Amt für Soziale Arbeit in Wiesbaden bietet Freizeittreffen für Jugendliche ab 12 Jahren mit und ohne Beeinträchtigung oder Behinderung an. Der nächste Termin der Veranstaltungsreihe Stadt entdecken ist für morgen geplant. Darüber hat die hessische Landeshauptstadt informiert. Bei den Treffen sollen gemeinsam Orte in Wiesbaden erkundet werden. Dabei soll es die Möglichkeit zum Austausch und Kennenlernen geben. Morgen soll die Action Games im Kulturpark besucht werden. Das ist ein Spielewettkampf in verschiedenen Disziplinen bis 16 Jahren. Eine Anmeldung für das Angebot ist erforderlich.
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2: Schönes Wetter, tolles Wetter haben wir. Vor allen Dingen viel Sonne gerade. Schaut raus, vielleicht seid ihr auch schon draußen. Ich gönne es euch. Blauer Himmel, zwischendurch immer wieder mal ein Mix aus Sonne und Wolken und ein bisschen Wind dazu. Ist ja nicht so schlecht. Die aktuelle Temperatur liegt bei 24 Grad und viel mehr wird es heute gar nicht. 26 Grad und der Blick auf morgen, den ganzen Tag Sonne und bis 27 Grad. Was ja für uns alle bedeutet, wir können temperaturmäßig mal ein bisschen entspannen, weil Richtung Wochenende kommt die nächste kleine Hitzewelle. Also jetzt erstmal ein bisschen Temperaturentspannung.
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2: Auf der A66 ist die Ölspur weggeputzt. Sehr schön. Ansonsten ist nichts los in und um Wiesbaden auf den Straßen. Wir wünschen euch gute und sichere Fahrt.
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1: Ich bin Babit Büchner. Nach dem Vorfall mit einer Sprengstoffdrohne am Flughafen Halle Leipzig fragen sich viele Menschen, sind wir ausreichend gegen solche Bedrohungen geschützt? Der Verteidigungs- und Sicherheitsexperte Nico Lange sieht Handlungsbedarf. Er sagte im ZDF-Morgenmagazin,
2: es ist ja nicht unsere Abwehr gewesen, sondern im Grunde ein technischer Defekt und ein Zufall, dass es zu der Explosion und zu einer Katastrophe in Leipzig nicht gekommen ist. Wir sind in einer sehr ernsten Lage, was diese hybriden Bedrohungen angeht. Und wir haben weder bei Verteidigung noch bei Abschreckung bisher die richtigen Instrumente, um uns dagegen zu wehren.
1: Bundesinnenminister Alexander Dobrindt hatte von einer neuen Gefahrenqualität gesprochen. Infolge der extrem heißen Woche Ende Juni sind in Deutschland nach Schätzungen des Robert-Koch-Instituts deutlich mehr Menschen gestorben als bisher angenommen. Etwa 9600 hitzebedingte Sterbefälle gehen auf die Woche vom 22. bis 28. Juni zurück, teilte das RKI mit. Laut RKI ist die Ursache meist eine Kombination aus Hitzeexposition und bestehenden Vorerkrankungen. Vor allem für ältere Menschen ist die Hitze gefährlich. Der Präsident des Münchner IFO-Instituts, Clemens Fuest, ist dafür, den ermäßigten Mehrwertsteuersatz von 7% abzuschaffen. Er schlägt stattdessen einheitlich 19% vor. Im Gegenzug sollten Haushalte mit geringem Einkommen jährliche Gutschriften vom Staat erhalten, sagte Fuest der Bild-Zeitung.
3: Konkret will der IFO-Chef Gutscheine in Höhe von jährlich 360 Euro verteilen. Denn auch für Brot, Milch und Gemüse müssten Haushalte mit wenig Geld dann deutlich mehr zahlen. Allerdings für Mineralwasser zum Beispiel gilt im Moment noch der höhere Satz. Dieses Chaos, sagt der Ökonom, müsse abgeschafft werden. Und es gäbe einen weiteren Effekt. Der Staat würde dadurch mehr als 35 Milliarden Euro mehr einnehmen. Claudia Wächter, Nachrichtenredaktion.
1: Die an die Straße von Hormuz grenzenden Golfstaaten Iran und Oman haben sich offenbar auf eine neue Route durch die Meerenge geeinigt. Ein Sprecher des iranischen Außenministeriums sagte, es gebe neue Koordinaten für die Passage. Eine gemeinsame Erklärung sei so gut wie fertig.
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4: Sonne und Sommer in Dauerschleife, das können wir auf jeden Fall festhalten. Heute sind die Temperaturen noch ein Stückchen untergegangen auf 28 Grad, natürlich mit ganz viel Sonnenschein und einem blauen Himmel, so wie es auch die letzten Tage in den Ferien natürlich sein muss. Noch messen wir entspannte 25 Grad am Kloster Eberbach an der Schützenhoftreppe in der Innenstadt und auch am Studio hier an der Britta Arena. Morgen dann der kühlste Tag der Woche, der Antenne Wiesbaden Wetter. Der Freitag, der startet vormittags schon sonnig mit kaum einer Wolke. Über den Tag hinweg kriegen wir dann bis zu 26 Grad.
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4: Hallo auf die Straßen, ganz entspannt. Ihr könnt ins Freibad rollen oder zur nächsten Eisdiele. Nichts über 5 Minuten.
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4: Noch ist ja Speed Week in Hessen, also aufpassen auf der Hans-Böckler-Straße. Hier wird in der 30er-Zone geblitzt, weiter nördlich dann auch in Sonnenberg, auf der Danziger Straße auch bei 30 und auf der B455 Richtung Mainz-Kastellhöhe der Auffahrt zur A66. Da Tempo 100 halten, sonst wird's auch da teuer. Und wenn du noch was gesehen hast, dann ruf mich doch gerne mal an unter der 0611 952 69 8 oder nochmal die 69 oder schreib einfach mal eine WhatsApp, geht auch.

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1: Im Studio Katrin Brause-Zimmermann. In Wiesbaden wurde jetzt die Waldbrandwarnstufe 5 ausgerufen. Grund sind nach Infos der hessischen Landeshauptstadt die anhaltende Trockenheit und die fehlenden Niederschläge. Daher gilt ab sofort auf allen öffentlichen Grillplätzen in Wiesbaden ein absolutes Grillverbot. Die Plätze werden verstärkt von Ordnungskräften kontrolliert. Für Veranstalter von Festen und Gaststätten sowie Kleingärten in Waldnähe gelten auch Auflagen. So ist zum Beispiel das Abbrennen von Schnittgut verboten. Forstbehörde und Waldeigentümer dürfen auch den Wald sperren. Immer mehr Menschen in Deutschland gehen arbeiten, obwohl sie eine Altersrente beziehen. 14% der Rentnerinnen und Rentner zwischen 65 und 74 Jahren gehen arbeiten. Das hat das Statistische Bundesamt in Wiesbaden mitgeteilt. Dabei sind Rentner in 2025 häufiger arbeiten gegangen als Rentnerinnen. Knapp 2/3 der erwerbstätigen Rentnerinnen und Rentner sind weniger als 20 Stunden in der Woche arbeiten gegangen. Der Deutsche Journalistenverband Hessen in Wiesbaden sucht wieder das Foto des Jahres. Hauptberufliche Journalistinnen und Journalisten sowie Nachwuchskräfte können sich jetzt mit ihren Bildern bewerben. Neben dem Hauptpreis Foto des Jahres werden außerdem Bilder in den Kategorien Wirtschaft, Sport, Umwelt und Gesellschaft ausgezeichnet. Der Wettbewerb steht 2026 unter einem besonderen Zeichen. Es ist die 20. Ausgabe des Preises. Deshalb vergibt der DJV Hessen auch einen Sonderpreis für das beste Foto der vergangenen 20 Jahre. Die Gewinner werden Ende November im Hessischen Landtag in Wiesbaden geehrt. Insgesamt werden Preisgelder in Höhe von 4.000 Euro vergeben. Einsendeschluss für die Beiträge ist Anfang September. In Wiesbaden hat eine 17-jährige E-Scooter-Fahrerin einen Unfall verursacht und dann Widerstand geleistet. Nach Infos der Polizei war die Jugendliche in der Nacht zum Mittwoch gegen 0.30 Uhr in der Poststraße unterwegs. Auf Höhe der Hausnummer 11 ist sie dann gegen ein geparktes Auto gefahren. Dabei hat sie unter dem Einfluss berauschender Mittel gestanden. Die Beamten können die Jugendliche vor Ort festnehmen. Im Weiteren wurde eine Blutentnahme angeordnet. Die 17-Jährige leistet Widerstand und verletzt eine Beamtin leicht. Jetzt muss sie mit mehreren Verfahren rechnen.
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2: Ja, und da haben wir heute wieder mal Sonne und Sommer in Dauerschleife. Heute sind Temperaturen noch ein Stückchen runter auf 28 Grad. Natürlich mit ganz viel Sonnenschein und einem blauen Himmel wie aus dem Bilderbuch. Und ja, so müssen ja auch die letzten Ferientage dann auch sein, denn am Montag geht ja dann die Schule wieder los. Noch messen wir entspannte 25 Grad am Kloster Eberbach an der Schützenhoftreppe in der Innenstadt und auch am Studio hier an der Britta Arena. Morgen dann wird der kühlste Tag der Woche. Der Antenne Wiesbaden Wettertrend, der zeigt, der Freitag startet zwar sonnig und mit kaum einer Wolke und über den Tag dann auch trocken, aber wir kriegen dann nur noch 26 Grad. Das ist quasi ziemlich kühl.
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2: Hallo auf die Straßen. Auf der R3 Frankfurt Richtung Köln zwischen Wiesbadener Kreuz und Niedernhausen Gefahr durch mehrere Fahrzeugteile. Auf der linken und mittleren Spur bitte hier besonders aufpassen. Und auf der A3 Frankfurt Richtung Köln zwischen Kelzerbach und Mönchhof-Dreieck. Hier haben wir gerade 1 Kilometer stockender Verkehr. Hier müsst ihr gerade 5 Minuten länger einplanen. Antenne Wiesbaden wünscht euch eine gute Fahrt.
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2: Auch heute ist noch Blitzermarathon in Hessen und dementsprechend auch hier in Wiesbaden. Also aufpassen auf der Hans-Böckler-Straße. Hier wird in der 30er-Zone geblitzt, weiter nördlich in Sonnenberg. Auf der Danziger Straße auch bei 30 wird da geblitzt und auf der B455 Richtung Mainz. Richtung Mainz, Kastellhöhe der Auffahrt zur A66, da Tempo 100 bitte halten, ansonsten ja, wird's teuer. Und dann habe ich noch den Blitzanhänger auf der A671 Richtung Wiesbaden, Höhe Bischofsheim, auch hier nur 100. Und wenn ihr noch was gesehen habt, dann meldet's gerne rein, denn das ist ja Blitzermarathon, das heißt, dass so schnell wie sie aufgebaut sind, sind sie quasi auch schon wieder abgebaut. Deswegen gerne immer alle aktuellen Infos an die Wiesbaden 952 69 8 und dann nochmal die 69. Ja, vielleicht habt ihr noch einen gesehen.
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1: Ich bin Babit Büchner. Der Vorfall mit einer Sprengstoffdrohne am Flughafen Leipzig-Halle alarmiert die Sicherheitsbehörden. Die Grünen im Bundestag fordern eine Sitzung des Nationalen Sicherheitsrates.
2: Noch ist vieles unklar nach dem Vorfall in Leipzig. Vor allem, woher die Drohne kam, die in der Nacht zu gestern auf der Startbahn in der Nähe einer ukrainischen Transportmaschine gefunden worden war. Innenminister Dobrindt schloss fremde Mächte als Drahtzieher nicht aus, zumal es sich um eine professionell gebaute Drohne gehandelt haben soll, die vom Abwehrsystem am Flughafen nicht erkannt wurde. Es wird auch weiter nach einem zweiten Gegenstand gesucht, der eine Frachtmaschine beim Durchstarten leicht beschädigt haben soll. Aus Berlin, Thomas Brockt.
1: Wenn es draußen heiß wird, suchen viele Menschen Abkühlung im kühlen Nass. In den ersten 7 Monaten des laufenden Jahres hat es dabei allerdings 15 tödliche Unfälle mehr gegeben als im Vorjahreszeitraum. Die Zahl der Badetoten stieg auf 261, teilte die Deutsche Lebensrettungsgesellschaft mit. Die meisten Badetoten gab es demnach in Bayern, gefolgt von Nordrhein-Westfalen. Nach OpenAI und Anthropic hat auch der Facebook-Konzern Meta eingeräumt, dass seine KI-Software sich in Computersysteme eines anderen Unternehmens gehackt hat. Ähnlich wie bei den Vorfällen der beiden Rivalen lag das Problem auch hier in einer Fehlkonfiguration des Systems, teilte Meta mit.
3: Alle KI-Modelle, auch das von Meta, hatten durch falsche Einstellungen uneingeschränkten Zugang zum Internet. Da die Entwicklerfirmen für ihre Tests denselben Partner nutzen, vermuten Experten, dass die KI-Modelle durch diese falsche Konfiguration schon länger unentdeckt miteinander kommunizieren und so quasi gemeinsam aus der eigentlich abgeschirmten Testumgebung ausbrechen konnten. Auch wenn diese ungeplanten Attacken keinen Schaden angerichtet haben, die Sorge vor Cyberangriffen mithilfe künstlicher Intelligenz wird dadurch nicht kleiner. Diana Kramer, Nachrichtenredaktion.
1: Die Polizei hat am Vormittag in Preetz in Schleswig-Holstein ein totes Kleinkind gefunden. Mit großer Wahrscheinlichkeit handelt es sich um ein seit gestern vermisstes 3-jähriges Mädchen, teilte die Polizei mit. Das autistische Kind war offenbar gestern aus der Wohnung gelaufen, mit unbekanntem Ziel. Bis tief in die Nacht hatten Einsatzkräfte und Anwohner nach dem Mädchen gesucht, auch mit Hubschraubern und Drohnen.
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4: Wir können uns ja mal für kurze Zeit zumindest ganz entspannt zurücklegen, weil die große Hitze ist erstmal vorbei, kommt aber schon am Wochenende wieder. Erstmal zu heute, es ist wunderbarer blauer Himmel, ein paar Wolken da, ja, Mix aus Sonne und Wolken kann man es fast nennen. Bisschen Wind dazu, das ist auch ganz schön. Die aktuelle Temperatur liegt bei 26 Grad und einen legen wir heute noch drauf, mehr wird's nicht. Es ist wirklich so, 27 Grad heute, nein. 26 Grad, 27 Grad wird's morgen. Da habe ich mich doch direkt in der Zeile verlesen. Morgen den ganzen Tag sonnig und 27 Grad, also der eine Grad, da mache ich mich jetzt nicht hier wirklich strubbelig. Es ist auf jeden Fall schönes Wetter und wie gesagt, heiß wird's am Wochenende wieder.
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4: Es ist nichts los da draußen auf den Straßen. Ich sage immer schon seit Tagen, genießt es noch diese Woche, weil es ist ja die letzte Ferienwoche hier in Hessen. Ab nächste Woche sieht das wahrscheinlich wieder ein bisschen anders aus, weil einfach mehr unterwegs sind.
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4: In der Danziger Straße steht ein Blitzer Richtung Innenstadt, da ist 30 erlaubt, dank an Biggie aus Wiesbaden. Und in der Hans-Böckler Straße steht auch eine 30er-Zone, ebenso dort Richtung Innenstadt auch. Und wenn ihr irgendwo einen Blitzer gesehen habt, sehr gerne anrufen oder eine WhatsApp ins Studio schicken. Nummer ist die gleiche, Wiesbaden 952 69 869.
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5: Im Studio Katrin Brause-Zimmermann. Ein Brand in einem Wald bei Bad Schwalbach hält die Feuerwehr seit gestern Nachmittag in Atem. Nach Infos des ehrenamtlichen Kreisbrandmeisters Rheingau-Taunus-Kreis Michael Ehresmann wurde gegen 13.20 Uhr eine Rauchentwicklung gemeldet. Hier hat eine Fichtenschonung komplett in Flammen gestanden. Durch den Wind und die Hanglage konnte sich das Feuer schnell ausbreiten. Daher wurden Einsatzkräfte aus dem gesamten Rheingau-Taunus-Kreis und aus Wiesbaden nachalarmiert. Später entwickelte sich der Brand dann zu einem Bodenfeuer. Durch den Funkenflug wurde der Einsatz zudem erschwert. Da der Brand mitten im Wald liegt, besteht nach Angaben von Michael Ehresmann keine Gefahr für die Bevölkerung. Dennoch sollten die B455, die A-Straße und die Straßen durch und an Hettenheim freigehalten werden. Zudem sollte man nicht in den Wald gehen. Der Deutsche Journalistenverband Hessen in Wiesbaden sucht wieder das Foto des Jahres. Hauptberufliche Journalistinnen und Journalisten sowie Nachwuchskräfte können sich jetzt mit ihren Bildern bewerben. Neben dem Hauptpreis Foto des Jahres werden außerdem Bilder in den Kategorien Wirtschaft, Sport, Umwelt und Gesellschaft ausgezeichnet. Der Wettbewerb steht 2026 unter einem besonderen Zeichen. Es ist die 20. Ausgabe des Preises. Deshalb vergibt der DJV Hessen auch einen Sonderpreis für das beste Foto der vergangenen 20 Jahre. Die Gewinner werden Ende November im Hessischen Landtag in Wiesbaden geehrt. Insgesamt werden Preisgelder in Höhe von 4.000 Euro vergeben. Einsendeschluss für die Beiträge ist Anfang September. In Wiesbaden startet in diesem Monat ein neues Curriculum für Ehrenamtliche. Das hat die hessische Landeshauptstadt mitgeteilt. Es geht darum, Menschen in schwierigen Lebenssituationen zu unterstützen und Verantwortung zu übernehmen. Die ehrenamtlichen Betreuerinnen und Betreuer begleiten die betroffenen Menschen in rechtlichen und persönlichen Angelegenheiten. Dabei arbeiten sie eng mit der Betreuungsbehörde zusammen. Das nächste Bildungsprogramm startet Ende August mit einem Blog-Seminar. Alle weiteren Infos zum Angebot und zur Arbeit findet ihr auch auf wiesbaden.de. Das Amt für Soziale Arbeit in Wiesbaden bietet Freizeittreffen für Jugendliche ab 12 Jahren mit und ohne Beeinträchtigung oder Behinderung an. Der nächste Termin der Veranstaltungsreihe Stadt entdecken ist für morgen geplant. Darüber hat die hessische Landeshauptstadt informiert. Bei den Treffen sollen gemeinsam Orte in Wiesbaden erkundet werden. Dabei soll es die Möglichkeit zum Austausch und Kennenlernen geben. Morgen soll die Action Games im Kulturpark besucht werden. Das ist ein Spielewettkampf in verschiedenen Disziplinen bis 16 Jahren. Eine Anmeldung für das Angebot ist erforderlich.
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6: Ja, wunderschönes Sommerwetter haben wir heute. Immer wieder ein Mix aus Sonne und Wolken, dazu ein bisschen Wind. Und es ist wirklich in den letzten Tagen selten bis gar nicht gewesen, dass wir um die Uhrzeit, also kurz nach 12:30, schon die Tageshöchsttemperatur erreicht haben. Heute ist es so, wir haben 26 Grad, mehr wird's nicht. Und morgen haben wir es den ganzen Tag sonnig. Und einlegen wir dann morgen drauf bis 27 Grad. Und keine Angst, es wird wieder heiß, aber erst dann die nächsten Tage.
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6: In und um Wiesbaden keine Verkehrsstörung, die ich euch nennen könnte. Von daher gesehen, habt gute und sichere Fahrt.
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6: Ein Anruf von Marie eben. Marie aus Wiesbaden-Biebrich, die sagt, da steht ein mobiler Blitzer auf der B455 Richtung Mainz-Kastell in Höhe Erbenheim, das ein 100 erlaubt. Also besser haltet euch dran, sonst gibt's lustige Bilder und ihr müsst bezahlen. Und wenn ihr irgendwo einen mobilen Blitzer gesehen habt oder eine Verkehrsstörung melden möchtet, sehr, sehr gerne. Ruft an oder schickt eine WhatsApp. Die Nummer ist die gleiche. Wiesbaden 952 69 869.
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0: Fürs Fairtrade Schokolade kaufen gibt es jetzt sogar Preise. Und wir Wiesbadener dürfen ganz schön stolz auf uns sein.
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0: Wir haben Wiesbaden jeden Tag in Zahlen für euch. Unsere Zahl des Tages heute ist die 7. Seit 2012 trägt Wiesbaden nämlich den Titel Fairtrade Town und jetzt ist er zum 7. Mal bestätigt worden. Fairtrade, das bedeutet faire Bezahlung für die Hersteller, bessere Arbeitsbedingungen und mehr Bewusstsein dafür, wo unsere Produkte eigentlich herkommen. Und genau das ist in Wiesbaden natürlich vollkommen alltäglich. Ob in Cafés, Restaurants oder Schulen, Fairtrade-Produkte gehören bei uns längst dazu. So sehr, dass wir uns sogar eine Auszeichnung dafür verdient haben. Diese Auszeichnung gibt es übrigens auch nicht einfach so. Dahinter steckt das Engagement vieler Menschen aus Wirtschaft, Bildung, Kirchen, Vereinen, Politik und Verwaltung. Wir in Wiesbaden dürfen uns also auf jeden Fall mal kräftig auf die Schulter klopfen. Den Preis nicht nur einmal, sondern sogar 7-mal zu gewinnen, das ist schon eine Leistung. Die 7 deshalb heute unsere Wiesbaden-Zahl des Tages.
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1: An den Märkten bleibt die Stimmung freundlich. Der DAX tritt im frühen Handel auf der Stelle und hält sich weiter über der Marke von 26.000 Punkten. Nach den Rekorden der letzten Tage agieren Anleger zunächst etwas zurückhaltender. Die Anleger richten den Blick heute weiter vor allem auf neue Unternehmenszahlen und Konjunktursignale. Rückenwind kommt weiterhin von Hoffnungen auf eine diplomatische Entspannung im Iran-Konflikt. An der Wall Street setzte der Dow Jones zuletzt ebenfalls ein neues Rekord hoch. Die Märkte bleiben aber wachsam, besonders mit Blick auf Zinsen, geopolitische Risiken und die weitere Berichtssaison.
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1: Ich bin Babit Büchner. Nach dem Vorfall mit einer Sprengstoffdrohne am Flughafen Leipzig-Halle fordern die Grünen im Bundestag, dass der Nationale Sicherheitsrat einberufen wird. Er müsse umgehend zusammenkommen, um über die Lage und die notwendigen Konsequenzen daraus zu beraten, sagte Fraktionschefin Katharina Dröge. Bundesinnenminister Alexander Dobrindt hatte am Abend von einem hybriden Anschlagsszenario gesprochen. Umweltverbände warnen, Rheinvertiefungen könnten den Grundwasserspiegel absenken. Doch die niedrigen Wasserstände sind eine große Herausforderung für die Wirtschaft. Bundesverkehrsminister Bilger spricht deshalb heute mit Hafenbetreibern, Vertretern der Binnenschifffahrt und betroffenen Unternehmen.
2: Die Schiffe können wegen des geringen Wasserstands in großen Flüssen wie Rhein, Elbe und Donau aktuell nur mit deutlich weniger Ladung fahren oder müssen ganz darauf verzichten. Auch die Verkehrsminister der Länder schlagen Alarm und fordern bei ihrer eigenen Sonderkonferenz heute vom Bund umfassende Maßnahmen, um den Güterverkehr in Gang zu halten. Die aktuelle Lage bedrohe Lieferketten und belaste Wirtschaft sowie Verbraucher zusätzlich, heißt es in der von Nordrhein-Westfalen eingebrachten Vorlage. Tine Klimach, Nachrichtenredaktion.
1: Seit Januar sind in Deutschland 261 Menschen ertrunken. Das gab die DLRG heute in einer Sommerzwischenbilanz bekannt. Das ist etwas mehr als im gleichen Zeitraum im vergangenen Jahr. Allein die Hitzewellen im Juni und Juli forderten 160 Badetote.
3: Durch immer länger werdende und stärkere Hitzeperioden suchen mehr Menschen Abkühlung in Gewässern. Und das verläuft immer wieder tödlich. Vor allem Flüsse und Seen sind besonders gefährlich. Viele Menschen überschätzen dort ihre Schwimmfähigkeiten und unterschätzen Gefahren wie Strömungen oder Kälteschocks. Vor allem Männer. 80% aller Badetoten sind Männer, denn die würden eher alkoholisiert baden gehen und seien insgesamt leichtsinniger. Aus Berlin, Simeon Müller.
1: Popstar Shakira und Sänger Burner Boy haben mit ihrem WM-Song Die Die den offiziellen Sommerhit des Jahres 2026 gelandet. Das teilte das Marktforschungsunternehmen GfK Entertainment mit, das auch die offiziellen deutschen Charts ermittelt. Bei uns wurde der Song fast 60 Millionen Mal gestreamt. Er steht seit 5 Wochen an der Spitze der deutschen Charts.
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4: Top ist es. Viel blauer Himmel, ein paar Wolken, dazu noch ein bisschen Wind. Aktuelle Temperatur 26 Grad und die gute Nachricht für heute, das geht auch nicht höher. Es bleibt so schön entspannt, was die Temperatur betrifft. Morgen auch. Morgen ist es den ganzen Tag sonnig und maximal 27 Grad, weil schwitzen können wir dann ab dem Wochenende wieder.
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4: Genießt den lässigen Straßenverkehr, weil es ist diese Woche noch ferienfrei auf den Straßen sozusagen. Also nichts los, habt eine gute und sichere Fahrt.

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1: Werfen wir einen Blick darauf, was eure Schmuckstücke zu Hause heute wert sind. Für das Gramm Gold bekommt man aktuell 118,90 € und für das Gramm Silber 1,72 €.
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7: Hallo und guten Tag. Mein Lieblingsort in Wiesbaden liegt in Schierstein am Hafen und im Yachtcafé und ein Bummel um den Hafen. Das ist der beste Platz in Wiesbaden. Na dann, einen schönen Tag noch.

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1: Die beste Dorfbücherei Hessens wurde gekürt und ist bei uns ganz in der Nähe. Zum vierten Mal wurden Hessens beste Dorfbuchhandlungen ausgezeichnet. Dieses Jahr ging der Preis an eine kleine Dorfbuchhandlung in Bad Camberg, die Bücherbank. Damit erhält der kleine Bücherladen nicht nur 10.000 Euro Preisgeld, sondern auch ganz viel Aufmerksamkeit, auch von Ministerpräsident Boris Rhein. Wir sprechen mit den Besitzern Daniel und Inge Ott. Wie überrascht wart ihr denn, den Preis zu erhalten?
2: Also diese tolle Nachricht hat uns Lothar Wekel übermittelt, der Vorsitzende des Börsenvereins vom Landesverband Hessen. Und er hat uns persönlich in der Bücherbank besucht und es war sehr emotional und eine wunderbare Anerkennung. Wir sind ihm erstmal um den Hals gefallen, denn tatsächlich

0: Das ist der größte Erfolg unseres Berufslebens. Wir sind schon sehr stolz.
1: Na, da war die Freude groß. Und unter anderem wurde die Buchhandlung Bücherbank auch für ihr Engagement außerhalb des klassischen Bücherverkaufs ausgezeichnet.
2: Wir haben einen Claim, der heißt Bücher und mehr, regional und fair. Also bei uns gibt es schöne Dinge für groß und klein. Neben natürlich einem gut sortierten Buchsortiment gibt es Schreibwaren. Wir verkaufen Tickets für Veranstaltungen. Wir haben feine Geschenkartikel. Ja, und das Spannende eigentlich immer so für uns selbst und auch für die Kunden, würde ich sagen, ist, kein Tag ist im Sortiment gleich wie der andere. Also das wechselt einfach stetig durch tolle Neuerscheinungen.
1: Wunderbare 10.000 Euro hat die kleine Buchhandlung in Bad Camberg dafür bekommen. Wisst ihr denn schon, was ihr mit dem Geld machen werdet?
2: Wir freuen uns natürlich darüber und wir müssen aber auch sagen, wir können es wirklich sehr gut gebrauchen. Wir werden einen Teil des Geldes einsetzen für ein wirklich außergewöhnliches Escape Room Konzept. Ansonsten ist es auch so, dass wir leider fast zeitgleich mit der Nachricht auch eine Rückzahlung der Corona-Soforthilfe auf dem Tisch hatten, die leider in genau der Höhe im Raum steht. Und einerseits Glück, dass wir vielleicht damit das halbwegs leisten können. Andererseits aber schränkt es zumindest die Möglichkeiten, die wir uns erhofft hatten, was mit dem Preisgeld anzufangen, direkt auch wieder ein.
1: Ja, wie heißt es so schön? Glück im Unglück. Eine halbe Stunde entfernt im schönen Bad Camberg findet ihr sie. Hessens beste Dorfbuchhandlung 2026 mit viel Herzblut und jetzt auch mit Auszeichnung betreiben Daniel und Inge Ott die Bücherbank und freuen sich auf jeden Besuch, natürlich auch aus Wiesbaden. Und wir von Antenne Wiesbaden sagen herzlichen Glückwunsch.
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1: Im Studio Katrin Brause-Zimmermann. In Wiesbaden wurde jetzt die Waldbrandwarnstufe 5 ausgerufen. Grund sind nach Infos der hessischen Landeshauptstadt die anhaltende Trockenheit und die fehlenden Niederschläge. Daher gilt ab sofort auf allen öffentlichen Grillplätzen in Wiesbaden ein absolutes Grillverbot. Die Plätze werden verstärkt von Ordnungskräften kontrolliert. Für Veranstalter von Festen und Gaststätten sowie Kleingärten in Waldnähe gelten auch Auflagen. So ist zum Beispiel das Abbrennen von Schnittgut verboten. Forstbehörde und Waldeigentümer dürfen auch den Wald sperren. Immer mehr Menschen in Deutschland gehen arbeiten, obwohl sie eine Altersrente beziehen. 14% der Rentnerinnen und Rentner zwischen 65 und 74 Jahren gehen arbeiten. Das hat das Statistische Bundesamt in Wiesbaden mitgeteilt. Dabei sind Rentner in 2025 häufiger arbeiten gegangen als Rentnerinnen. Knapp 2/3 der erwerbstätigen Rentnerinnen und Rentner sind weniger als 20 Stunden in der Woche arbeiten gegangen. Der Deutsche Journalistenverband Hessen in Wiesbaden sucht wieder das Foto des Jahres. Hauptberufliche Journalistinnen und Journalisten sowie Nachwuchskräfte können sich jetzt mit ihren Bildern bewerben. Neben dem Hauptpreis Foto des Jahres werden außerdem Bilder in den Kategorien Wirtschaft, Sport, Umwelt und Gesellschaft ausgezeichnet. Der Wettbewerb steht 2026 unter einem besonderen Zeichen. Es ist die 20. Ausgabe des Preises. Deshalb vergibt der DJV Hessen auch einen Sonderpreis für das beste Foto der vergangenen 20 Jahre. Die Gewinner werden Ende November im Hessischen Landtag in Wiesbaden geehrt. Insgesamt werden Preisgelder in Höhe von 4.000 Euro vergeben. Einsendeschluss für die Beiträge ist Anfang September. In Wiesbaden hat eine 17-jährige E-Scooter-Fahrerin einen Unfall verursacht und dann Widerstand geleistet. Nach Infos der Polizei war die Jugendliche in der Nacht zum Mittwoch gegen 0.30 Uhr in der Poststraße unterwegs. Auf Höhe der Hausnummer 11 ist sie dann gegen ein geparktes Auto gefahren. Dabei hat sie unter dem Einfluss berauschender Mittel gestanden. Die Beamten können die Jugendliche vor Ort festnehmen. Im Weiteren wurde eine Blutentnahme angeordnet. Die 17-Jährige leistet Widerstand und verletzt eine Beamtin leicht. Jetzt muss sie mit mehreren Verfahren rechnen.
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2: Top ist es. Viel blauer Himmel, ein paar Wolken, dazu noch ein bisschen Wind. Aktuelle Temperatur 26 Grad und die gute Nachricht für heute, das geht auch nicht höher. Es bleibt so schön entspannt, was die Temperatur betrifft. Morgen auch. Morgen ist es den ganzen Tag sonnig und maximal 27 Grad, weil schwitzen können wir dann ab dem Wochenende wieder.
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2: Genießt den lässigen Straßenverkehr, weil es ist diese Woche noch ferienfrei auf den Straßen sozusagen. Also nichts los, habt eine gute und sichere Fahrt.

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1: Kino kann jeder, aber Kino unter freiem Himmel, das hat einfach seinen ganz eigenen Zauber. Wenn, wie im Moment, die Sonne aufgeht bzw. untergeht, die Leinwand leuchtet und der Sommerabend beginnt, wird jeder Film zu einem kleinen Erlebnis. Diese besondere Atmosphäre gibt es ab heute auch wieder bei uns in Wiesbaden. Und zwar direkt am Schiersteiner Hafen in mediterranem Flair. Fabian Fischer veranstaltet da wieder das Schiff Open Air Kino.
2: Das Open Air Kino in Schierstein lebt vor allen Dingen von der Atmosphäre direkt am Hafen. Unser Gelände ist wirklich direkt neben dem Wasser im Schiersteiner Hafen, wunderbar in einem Wasserschutzgebiet von Bäumen umgeben gelegen. Also die Atmosphäre ist wirklich am Rhein einmal. Es ist eine sehr, sehr relaxte Stimmung. Man hat Platz und Ruhe und kann den Film einfach mit sehr viel Gleichgesinnten genießen. Die wirklich große Stammpublikum haben wir bereits, das jedes Jahr wiederkommt. Und dann ist das eine sehr gelöste, entspannte Atmosphäre. Und ich glaube, das mögen die Leute sehr.
1: Das glaube ich auch. Und das Coole ist ja, neben einer einzigartigen Location gibt es auch noch ein richtig gutes Programm.
2: Wir haben dieses Jahr vor allen Dingen Michael, den absoluten Hit des Sommers im Programm, der ist auch schon ausverkauft. Und dann zeigen wir als Kino-Vorpremiere Steckerfisch-Fiasko, den neuen Franz Eberhofer. Auch der ist schon fast ausverkauft, den können wir auch vor dem Kinostart zeigen. Also das sind ganz stark nachgefragte Filme. Und am Schluss natürlich den Klassiker Mamma Mia, wo dann wahrscheinlich das ganze Publikum mitsingen wird, so wie letztes Jahr bei Dirty Dancing.
1: Das hört sich dann bestimmt gut an. Michael ist schon ausverkauft, man muss also schnell sein, wenn man auch dabei sein möchte. Wenn man dann da ist, wie kann man sich das dann so vorstellen?
2: Wir sind an der Kopfseite vom Hafen und da kann man wunderschön über die Promenade am Schiersteiner Hafen hinlaufen. Dann gibt es nur eine Kasse, dort registrierst du dich mit dem Ticket und dann kannst du dir deinen Platz frei wählen. Ich empfehle auch ein bisschen eher zu kommen, dann kann man bei uns an den Snackständen und an Getränkeständen sich noch was Nettes holen und vielleicht nochmal ein paar Minuten am Wasser genießen und dann irgendwann so gegen Sonnenuntergang, 8:45, 9, je nachdem, startet dann der Film. Wir haben Plastikstühle auf der Wiese, das heißt, jeder hat einen festen Sitzplatz, muss nicht auf der Wiese sitzen, was vor allen Dingen, die Filme werden ja auch gerne mal länger, dann doch irgendwann unbequem wird und deswegen hat dann jeder einen Platz.
1: Sagt Fabian Fischer vom Schiff Open Air Kino in Schierstein. Ab heute geht's am Schiersteiner Hafen wieder los, es werden wieder Top-Filme gezeigt und wie jedes Jahr freuen sich ganz, ganz viele drauf. 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
1: Ich bin Babette Büchner. Einen Tag nach dem Fund einer Sprengstoffdrohne am Flughafen Leipzig-Halle sind noch viele Fragen offen. Vor allem ist unklar, wie die Drohne unbemerkt auf die Start- und Landebahn gelangen konnte. Außerdem wird weiter nach einem zweiten unbekannten Gegenstand gesucht.
2: Es geht um Teile einer möglichen weiteren Drohne, die mit einem Frachtflugzeug zusammengestoßen sein könnte, das wegen der gesperrten Landebahn in Leipzig durchstartete und nach Hannover flog. Dort wurde dann eine leichte Beschädigung festgestellt. Die Sprengstoffdrohne in Leipzig war entschärft worden. Sie stand in der Nähe einer ukrainischen Transportmaschine. Politik und Sicherheitsbehörden sind alarmiert. Innenminister Dobrindt spricht von einer neuen Gefahrenqualität. Experten sehen dringenden Handlungsbedarf. Die kritische Infrastruktur müsse besser geschützt werden. Aus Berlin, Thomas Brock.
1: Nach dem tödlichen Autoanschlag auf eine Gewerkschaftsdemonstration in München ist ein 25-Jähriger zu einer lebenslangen Haftstrafe verurteilt worden. Das Oberlandesgericht München stellte zudem die besondere Schwere der Schuld fest. Der aus Afghanistan stammende Mann war im vergangenen Jahr von hinten in friedliche Demonstranten gefahren. Eine Frau und ihre kleine Tochter starben. Viele weitere wurden teils lebensgefährlich verletzt. Die Polizei hat am Vormittag in Preetz in Schleswig-Holstein ein totes Kleinkind gefunden. Mit großer Wahrscheinlichkeit handelt es sich um das seit gestern Mittag vermisste 3-jährige Mädchen, teilte die Polizei mit. Von einer Straftat geht sie im Moment nicht aus.
3: Mit einem Hubschrauber und Drohnen haben sie gesucht. Die Polizei und Feuerwehrleute, auch Freiwillige, waren stundenlang im Einsatz. Und alle haben natürlich gehofft, dass das kleine autistische Mädchen irgendwo auftaucht. Ihre Eltern hatten es gestern Mittag als vermisst gemeldet. Was genau passiert ist, das ist noch unklar. Aber viele denken nun auch an einen ähnlichen Fall aus Niedersachsen vor einigen Jahren. Den kleinen Arian, auch er konnte nur tot geborgen werden. Claudia Wächter, Nachrichtenredaktion.
1: Die Behörden haben in Thüringen einen 33-jährigen Ukrainer festgenommen. Er soll versucht haben, Aufnahmen vom Gelände eines bayerischen Rüstungsunternehmens zu machen. Ziel sei gewesen, Sabotageakte zu verüben, teilte die Generalstaatsanwaltschaft in München mit. Der Mann sitze derzeit in einem bayerischen Gefängnis.
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4: Ja, und da kriegen wir wie die letzten Tage auch Sonne und Sommer in der Dauerschleife. Heute sind Temperaturen noch ein Stückchen runter auf 28 Grad. Natürlich dann wieder mit ganz viel Sonnenschein und einem blauen Himmel. So wie es aber auch sein muss für den letzten Ferientag oder die letzten Ferientage. Denn am Montag geht ja wieder die Schule los. Wir messen schon aktuell die Höchstwerte von 27 Grad, habe ich gerade gesehen, am Kloster Eberbach zum Beispiel, an der Schützenhoftreppe in der Innenstadt und auch hier am Studio an der Britta Arena haben wir es gerade für euch nachgemessen. Und morgen dann der kühlste Tag der Woche. Der Antenne Wiesbaden Wettertrend. Der Freitag, der startet vormittags schon sonnig mit kaum einer Wolke. Und über den Tag kriegen wir dann bis zu 26 Grad.
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4: Hallo auf die Straßen. Auf der A3 Köln Richtung Frankfurt zwischen Limburg Süd und Bad Camberg. Hier die Gefahr durch ein defektes Fahrzeug. Bitte aufpassen hier. Und auf der A3 Frankfurt Richtung Köln zwischen Kelserbach und Mönchhof-Dreieck. Hier haben wir 2 Kilometer stockender Verkehr. Antenne Wiesbaden wünscht euch eine gute Fahrt.
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4: Ja, es ist ja noch Speed Week in Hessen, also Blitzermarathon auch hier in Wiesbaden. Also aufpassen auf der Hans-Böckler-Straße. Hier wird in der 30er-Zone geblitzt. Weiter nördlich in Sonnenberg auf der Danziger Straße auch bei 30 blitzen sie hier. Und auf der B455 Richtung Mainz-Kastell Höhe der Auffahrt zur A66 da Tempo 100 halten, sonst wird's teuer. Und wenn ihr noch was gesehen habt, dann ruft doch gerne mal durch unter Wiesbaden 952-698 und dann nochmal die 69.
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1: Im Studio Katrin Brause-Zimmermann. Ein Brand in einem Wald bei Bad Schwalbach hält die Feuerwehr seit gestern Nachmittag in Atem. Nach Infos des ehrenamtlichen Kreisbrandmeisters Rheingau-Taunus-Kreis Michael Ehresmann wurde gegen 13.20 Uhr eine Rauchentwicklung gemeldet. Hier hat eine Fichtenschonung komplett in Flammen gestanden. Durch den Wind und die Hanglage konnte sich das Feuer schnell ausbreiten. Daher wurden Einsatzkräfte aus dem gesamten Rheingau-Taunus-Kreis und aus Wiesbaden nachalarmiert. Später entwickelte sich der Brand dann zu einem Bodenfeuer. Durch den Funkenflug wurde der Einsatz zudem erschwert. Da der Brand mitten im Wald liegt, besteht nach Angaben von Michael Ehresmann keine Gefahr für die Bevölkerung. Dennoch sollten die B455, die A-Straße und die Straßen durch und an Hettenheim freigehalten werden. Zudem sollte man nicht in den Wald gehen. Der Deutsche Journalistenverband Hessen in Wiesbaden sucht wieder das Foto des Jahres. Hauptberufliche Journalistinnen und Journalisten sowie Nachwuchskräfte können sich jetzt mit ihren Bildern bewerben. Neben dem Hauptpreis Foto des Jahres werden außerdem Bilder in den Kategorien Wirtschaft, Sport, Umwelt und Gesellschaft ausgezeichnet. Der Wettbewerb steht 2026 unter einem besonderen Zeichen. Es ist die 20. Ausgabe des Preises. Deshalb vergibt der DJV Hessen auch einen Sonderpreis für das beste Foto der vergangenen 20 Jahre. Die Gewinner werden Ende November im Hessischen Landtag in Wiesbaden geehrt. Insgesamt werden Preisgelder in Höhe von 4.000 Euro vergeben. Einsendeschluss für die Beiträge ist Anfang September. In Wiesbaden startet in diesem Monat ein neues Curriculum für Ehrenamtliche. Das hat die hessische Landeshauptstadt mitgeteilt. Es geht darum, Menschen in schwierigen Lebenssituationen zu unterstützen und Verantwortung zu übernehmen. Die ehrenamtlichen Betreuerinnen und Betreuer begleiten die betroffenen Menschen in rechtlichen und persönlichen Angelegenheiten. Dabei arbeiten sie eng mit der Betreuungsbehörde zusammen. Das nächste Bildungsprogramm startet Ende August mit einem Blog-Seminar. Alle weiteren Infos zum Angebot und zur Arbeit findet ihr auch auf wiesbaden.de. Das Amt für Soziale Arbeit in Wiesbaden bietet Freizeittreffen für Jugendliche ab 12 Jahren mit und ohne Beeinträchtigung oder Behinderung an. Der nächste Termin der Veranstaltungsreihe Stadt entdecken ist für morgen geplant. Darüber hat die hessische Landeshauptstadt informiert. Bei den Treffen sollen gemeinsam Orte in Wiesbaden erkundet werden. Dabei soll es die Möglichkeit zum Austausch und Kennenlernen geben. Morgen soll die Action Games im Kulturpark besucht werden. Das ist ein Spielewettkampf in verschiedenen Disziplinen bis 16 Jahren. Eine Anmeldung für das Angebot ist erforderlich.
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2: Und das ist mit ganz viel Sonnenschein und einem blauen Himmel ein richtig, richtig schöner Sommertag. Und wir messen dazu 27 Grad und das war's auch für heute. Und die haben wir auch erreicht am Kloster Eberbach, an der Schützenhoftreppe in der Innenstadt und auch am Studio hier an der Britta Arena. Und morgen dann der kühlste Tag der Woche, der Antenne Wiesbaden Wettertrend. Der Freitag, der startet vormittags sonnig und mit kaum einer Wolke. Und über den Tag kriegen wir dann nur noch bis zu 26 Grad. Ist ja nur noch.
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2: Hallo auf die Straßen, eine Gefahrenmeldung. Vorsicht auf der A66 Wiesbaden Richtung Frankfurt in der Abfahrt Wiesbaden-Biebrich. Da liegen Reifenteile auf der Fahrbahn. Bitte hier besonders aufpassen. Ansonsten nichts über 5 Minuten. Deswegen wünschen wir euch einfach eine gute Fahrt.
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2: Ja, es ist ja immer noch Speed Week in Hessen und dementsprechend auch Blitzermarathon in Wiesbaden. Deswegen aufpassen auf der Hans-Böckler-Straße. Da wird geblitzt, wo 50 ist jetzt. Weiter nördlich dann in Sonnenberg auf der Danziger Straße auch bei 30 dann. Und auf der A3 Höhe Weilbach direkt an der Raststätte. Hier ist maximal 100 erlaubt. Und wenn du noch was gesehen hast, einen Unfall, einen Stau oder auch einen Blitzer, dann ruf doch gerne mal durch unter der 0611 95269. 8 und dann nochmal die 69.
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1: Ich bin Dirk Zeitler. Ein Tag nach dem Fund einer Sprengstoffdrohne am Flughafen Leipzig-Halle sind noch viele Fragen offen. Vor allem ist unklar, wie die Drohne unbemerkt auf die Start- und Landebahn gelangen konnte. Außerdem wird weiter nach einem zweiten unbekannten Gegenstand gesucht. Die Grünen im Bundestag fordern unterdessen Beratungen des Nationalen Sicherheitsrates. Der Sicherheitsrat müsse umgehend zusammenkommen, sagte Fraktionschefin Dröge. Nach dem tödlichen Autoanschlag auf eine Gewerkschaftsdemonstration in München muss der Täter lebenslang ins Gefängnis. Das Oberlandesgericht hat außerdem die besondere Schwere der Schuld festgestellt.
2: Unter anderem wegen zweifachen Mordes und versuchten Mordes in 23 Fällen ist der 25-Jährige verurteilt worden. Das Gericht ist sich sicher, der Täter wollte Menschen töten und hat dafür die Situation der Demo ausgenutzt, weil die Menschen dort mit einer solchen Tat nicht rechnen. Als Motiv wird Wut über die Lage in islamischen Ländern genannt. Außerdem habe sich der Mann als guter Moslem beweisen wollen. Bei dem Anschlag im Februar letztes Jahr starben eine Frau und ihre 2 Jahre alte Tochter. Viele weitere wurden teils lebensgefährlich verletzt. Dominik Schweiger, Nachrichtenredaktion.
1: Der Sommer 2026 schreibt Geschichte. Ein Hitzerekord jagt den nächsten. Freibäder sind voll wie lange nicht und die Eisverkäufer kommen mit der Produktion kaum hinterher. Der Hitzesommer hat aber auch Schattenseiten. In den ersten 7 Monaten des Jahres gab es bereits 261 Badetote. Das teilte die DLRG heute mit.
3: Nicht nur an den Badestellen in Deutschland gab es mehr Tote. Während der besonders heißen Woche Ende Juni starben nach Schätzungen des Robert-Koch-Instituts etwa 9.600 Menschen. Das sind deutlich mehr hitzebedingte Sterbefälle als zunächst angenommen. Die Forderungen nach Hitzeschutzplänen hierzulande, aber auch auf europäischer Ebene, werden lauter. Alarmierend ist die andauernde Hitze auch für die Wirtschaft, unter anderem durch historisches Niedrigwasser im Rhein. Diana Kramer, Nachrichtenredaktion.
1: Die Frage nach Elektroautos hat im Juli stark angezogen. Fachleuten zufolge liegt das vor allem an der E-Auto-Prämie des Bundes. Mehr als 78.600 reine E-Pkw kamen im vergangenen Monat laut Kraftfahrt-Bundesamt neu auf die Straße. Das waren demnach fast 62% mehr als im Juli des Vorjahres. Profitiert von der Entwicklung haben vor allem chinesische Hersteller.
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4: Das ist ganz in Ordnung. Sonne und Wolken heute über nachmittags, abends teilweise nochmal richtig schön sonnig bei uns. Und bei den Temperaturen heute weiter sommerlich, aber so ein bisschen zum Durchschnaufen und erträglich. Aktuell liegen wir bei 27 Grad auf der Rettbergsaue am Kranzplatz und hier bei uns am Studio in der Britta Arena. Der Antenne Wiesbaden-Wetter trennt unser Freitagmorgen wieder richtig schön. Ganz, ganz viel Sonne, weiter angenehme Sommertemperaturen. Morgen bis 26 Grad.
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4: Hallo auf die Straßenliebe Autofahrer. Da starten wir auf der A671 Richtung Mainz. Die ist zwischen Hochheim Süd und Gustavsburg gerade wegen Bergungsarbeiten gesperrt. Dadurch ab Hochheim Nord 2 Kilometer Stau. Antenne Wiesbaden Umleitungstipp über die U6 ab Hochheim Süd und dann weiter geht's. Bei uns in der City, Schiersteiner Straße stadtauswärts wegen der Baustelle rumgestocke und das gleiche auf der Erich-Ollenauer Straße. Beides jeweils 10 Minuten draufpacken. Ansonsten sieht's ganz gut aus.
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4: Vorsicht am Gaspedal auf dem Kaiser-Friedrich-Ring wird kontrolliert gegenüber vom Wirtschaftsministerium. 40 dürft ihr fahren auf der Hans-Böckler-Straße, 50 und in Sonnenbersch auf der Danziger Straße. Da blitzen sie im Moment in der 30er-Zone.
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4: Einen schönen Donnerstagnachmittag, ihr Lieben. Es ist Tag 4 für diese Woche und so langsam auch großes Ferienfinale. Tatsächlich 6 Wochen schon fast wieder rum. Aber wir steuern so ganz, ganz langsam auf dieses letzte Ferienwochenende zu, müssen dafür aber erstmal den Donnerstag jetzt hinter uns bringen. Und das machen wir. Und zwar zusammen jetzt mit K-Maro Farm Like You. Ich bin Tobi Rinker und ihr hört Antenne Wiesbaden jetzt um 3:05.
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0: Antenne Wiesbaden hier am Donnerstagnachmittag, 3:12 haben wir jetzt und da war gestern ordentlich was los. Man hat die Rauchwolke auch kilometerweit gesehen zwischen Hettenhain und Taunusstein-Seizenhahn. Da standen Bäume auf einer Fläche von über 20.000 Quadratmetern komplett in Flammen. Die Feuerwehren, die sind dann ausgerückt, tatsächlich über 450 Einsatzkräfte. Und die Löscharbeiten laufen immer noch. Wir haben mit Michael Eresmann, Kreisbrandmeister Rheingau-Taunus-Kreis, drüber gesprochen, was eigentlich passiert ist.
1: Ja, gegen 13.20 Uhr wurde eine Rauchentwicklung aus dem Waldbereich hier gemeldet. Und nach einer sehr umfangreichen Suche wurde ein Waldstück gefunden, in dem bereits eine Fichtenschonung komplett in Flammen stand. Also die Flammen sind bis in die Wipfel geschlagen und zusammen mit dem Wind und der Hanglage hat sich dieses Feuer extrem schnell ausgebreitet. Deswegen wurden umfangreich Einsatzkräfte aus dem gesamten Rheingau-Taunus-Kreis und auch aus Wiesbaden nachalarmiert, um dieses Feuer unter Kontrolle zu bekommen.
0: Im Moment laufen noch so die letzten Bodenlöscharbeiten, aber wie gesagt, seit gestern Nachmittag das Ganze. Wiesbaden hat gestern schon vor dem Brand die höchste Waldbrand-Warnstufe ausgerufen, verbunden mit einem absoluten Grillverbot auf allen öffentlichen Plätzen, strengen Auflagen für Veranstaltungen und ganzjährigem Rauchverbot im Wald. Daran sollte man sich auf jeden Fall jetzt gerade halten und man kann natürlich noch mehr tun.
1: Also auf gar keinen Fall irgendwie Zigaretten aus dem Auto werfen, nicht richtig ausgedrückt ins Grüne werfen oder überhaupt ins Grüne werfen, kein Feuer machen. Es wurden Böller gezündet im Rheingau-Taunus-Kreis und wurden damit Hänge in Brand gesteckt. Und natürlich sehr aufmerksam sein und jede Rauchentwicklung sofort melden.
0: Sagt Michael Eresmann, Kreisbrandmeister Rheingau-Taunus-Kreis. Gestern hat es über mehrere Stunden zwischen Hettenhain und Taunusstein-Seizenhahn heftig gebrannt. Die Feuerwehr im Großeinsatz. Glücklicherweise konnten die Einsatzkräfte den Brand weitestgehend in den Griff kriegen. Drei Feuerwehrleute mussten aber wegen Kreislaufproblemen behandelt werden. Und wir bleiben natürlich alarmiert, damit das so schnell hoffentlich nicht wieder passiert. 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
1: Im Studio Katrin Brause-Zimmermann. In Wiesbaden wurde jetzt die Waldbrandwarnstufe 5 ausgerufen. Grund sind nach Infos der hessischen Landeshauptstadt die anhaltende Trockenheit und die fehlenden Niederschläge. Daher gilt ab sofort auf allen öffentlichen Grillplätzen in Wiesbaden ein absolutes Grillverbot. Die Plätze werden verstärkt von Ordnungskräften kontrolliert. Für Veranstalter von Festen und Gaststätten sowie Kleingärten in Waldnähe gelten auch Auflagen. So ist zum Beispiel das Abbrennen von Schnittgut verboten. Forstbehörde und Waldeigentümer dürfen auch den Wald sperren. Immer mehr Menschen in Deutschland gehen arbeiten, obwohl sie eine Altersrente beziehen. 14% der Rentnerinnen und Rentner zwischen 65 und 74 Jahren gehen arbeiten. Das hat das Statistische Bundesamt in Wiesbaden mitgeteilt. Dabei sind Rentner in 2025 häufiger arbeiten gegangen als Rentnerinnen. Knapp 2/3 der erwerbstätigen Rentnerinnen und Rentner sind weniger als 20 Stunden in der Woche arbeiten gegangen. Der Deutsche Journalistenverband Hessen in Wiesbaden sucht wieder das Foto des Jahres. Hauptberufliche Journalistinnen und Journalisten sowie Nachwuchskräfte können sich jetzt mit ihren Bildern bewerben. Neben dem Hauptpreis Foto des Jahres werden außerdem Bilder in den Kategorien Wirtschaft, Sport, Umwelt und Gesellschaft ausgezeichnet. Der Wettbewerb steht 2026 unter einem besonderen Zeichen. Es ist die 20. Ausgabe des Preises. Deshalb vergibt der DJV Hessen auch einen Sonderpreis für das beste Foto der vergangenen 20 Jahre. Die Gewinner werden Ende November im Hessischen Landtag in Wiesbaden geehrt. Insgesamt werden Preisgelder in Höhe von 4.000 Euro vergeben. Einsendeschluss für die Beiträge ist Anfang September. In Wiesbaden hat eine 17-jährige E-Scooter-Fahrerin einen Unfall verursacht und dann Widerstand geleistet. Nach Infos der Polizei war die Jugendliche in der Nacht zum Mittwoch gegen 0.30 Uhr in der Poststraße unterwegs. Auf Höhe der Hausnummer 11 ist sie dann gegen ein geparktes Auto gefahren. Dabei hat sie unter dem Einfluss berauschender Mittel gestanden. Die Beamten können die Jugendliche vor Ort festnehmen. Im Weiteren wurde eine Blutentnahme angeordnet. Die 17-Jährige leistet Widerstand und verletzt eine Beamtin leicht. Jetzt muss sie mit mehreren Verfahren rechnen.
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2: Boah, das ist ganz in Ordnung, würde ich sagen. Wir haben ein paar dickere Wolken mit dabei. Sonne und Wolken über den Nachmittag. Heute Abend kommt teilweise richtig schön die Sonne nochmal zur Geltung. Und temperaturtechnisch, da sind wir heute deutlich entspannter unterwegs. Ich habe sogar eine lange Hose angezogen zum ersten Mal diese Woche. Aktuell trotzdem 27 Grad gemessen am Schlachthof, auf der Apple-Allee und auch hier bei uns am Studio in der Britta-Arena. Der Antenne Wiesbaden-Wettertrend, unser Freitagmorgen, dann auch wieder richtig schönes Sommerwetterchen. Den ganzen Tag über scheint die Sonne und dazu gibt's 26 Grad.
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2: Hallo auf die Straßen, es ist kurz nach 3:30 und wir starten auf der A643 Mainz Richtung Wiesbaden. Zwischen Mainz-Mombach und dem Schiersteiner Kreuz im Moment 2 Kilometer stockend. Macht einen Plus von um die 10 Minuten. A671 Wiesbaden Richtung Mainz. Das ist zwischen Hochheim Süd und Gustavsburg. Momentan die Strecke gesperrt, da laufen die Bergungsarbeiten nach einem Unfall ab Hochheim Nord. 2 Kilometer Stau deswegen. Und Schiersteiner Straße stadtauswärts bei uns in der City wegen der Baustelle und Erich-Ollenauer Straße, beides jeweils mit 10-12 Minuten Wartezeit. Das war's.
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2: Da haben wir einen stehen, unter anderem in Sonnenberg auf der Danziger Straße ist eine 30er-Zone. Auf der Hans-Böckler-Straße blitzen sie bei 50 und auf der A671 Richtung Wiesbaden bei Bischofsheim. Hier sind 100 erlaubt. Falls du auch einen Blitzer entdeckt hast jetzt im Moment, wird ja häufig geblitzt in der Speedweek. Gerne bei uns Bescheid geben, anrufen oder WhatsApp schreiben an die Wiesbaden 952 69 8 69.
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0: Starke Nummer, Body and Soul, hier bei uns am Donnerstagnachmittag. Hier ist Antenne Wiesbaden um 15:42.
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0: Und natürlich sind wir auch diese Woche wieder auf der Suche nach euren ganz persönlichen Lieblingsorten hier bei uns. Und da sind wir auf den Tipp von Antenne Wiesbaden-Hörer Julius gestoßen. Er findet nämlich den Heimathafen super innovativ und total besonders hier bei uns. Antenne Wiesbaden-Reporterin Jill Veits, du kannst nachvollziehen, warum, oder?
2: Ja, ich verstehe es voll. Mitten in Wiesbaden trifft altehrwürdige Geschichte hier auf Zukunft. Wo früher im Hessischen Landgericht Recht gesprochen wurde, entstehen heute Ideen. Hier gründen sich Unternehmen und jede Menge kreative Projekte werden hier im Heimathafen umgesetzt. Das denkmalgeschützte Gebäude von 1897 stand über 10 Jahre leer, bevor es dann aufwendig saniert worden ist. Und seit Ende 2022 hast du hier einen lebendigen, modernen und auch innovativen Treffpunkt mit Coworking Spaces, modernen Konferenzräumen, Eventflächen und einer total inspirierenden Community. Besonders spannend, die Tagesbar befindet sich im ehemaligen Strafkammersaal. In den alten Arrestzellen gibt es Ausstellungen und in den Kulturkatakomben finden regelmäßige Veranstaltungen statt. Dazu total kreativ eingerichtet. Auf der einen Seite hast du hier klare Linien und eine ruhige Atmosphäre, aber du kannst auch super viel entdecken und Kreativität auch spüren. Der Heimathafen zeigt einfach eindrucksvoll, wie aus so einem historischen Gebäude ein total moderner Zukunftsort für Wiesbaden geworden ist.
0: Ja, unser Heimathafen im alten Gericht. Dankeschön. Jill, habt ihr vielleicht auch so einen coolen Tipp für uns? Ruft uns an oder schreibt in uns ganz easy per WhatsApp mit eurem Lieblingsort in und um Wiesbaden. Alles ist erlaubt unter der 0611 952 69 8 69. Wir freuen uns drauf.
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1: Der DAX zeigt sich am Nachmittag kaum verändert und legt nach seiner Rekordserie eine Verschnaufspause ein. Anleger halten sich von neuen Impulsen aus der Berichtssaison und von der US-Konjunktur zurück. Im Fokus stehen heute zahlreiche Unternehmenszahlen, die bislang für ein gemischtes Bild sorgen. Gleichzeitig bleiben die Entwicklungen im Nahen Osten und die Zinsperspektiven der Notenbanken wichtige Einflussfaktoren. Die US-Futures deuten auf einen verhaltenen Handelsstart hin. Insgesamt bleibt die Stimmung an den Aktienmärkten trotz der ruhigen Marktphase konstruktiv. Viele Investoren warten jetzt auf neue Konjunkturdaten und weitere Signale aus den Vereinigten Staaten.
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1: Ich bin Dirk Zeitler. Ein Tag nach dem Fund einer Sprengstoffdrohne am Flughafen Leipzig-Halle sind noch viele Fragen offen. Vor allem ist unklar, woher die Drohne stammte und wie sie unbemerkt auf die Start- und Landebahn des Airports gelangen konnte. Außerdem wird weiter nach einem zweiten unbekannten Gegenstand gesucht.
2: Es geht um Teile einer möglichen weiteren Drohne, die mit einem Frachtflugzeug zusammengestoßen sein könnte, das wegen der gesperrten Landebahn in Leipzig durchstartete und nach Hannover flog. Dort wurde dann eine leichte Beschädigung festgestellt. Die Sprengstoffdrohne in Leipzig war entschärft worden. Sie stand in der Nähe einer ukrainischen Transportmaschine. Politik und Sicherheitsbehörden sind alarmiert. Innenminister Dobrindt spricht von einer neuen Gefahrenqualität. Experten sehen dringenden Handlungsbedarf. Die kritische Infrastruktur müsse besser geschützt werden. Thomas Brock, Nachrichtenredaktion.
1: Die Extremhitze in diesem Sommer hat tödliche Folgen in bislang unbekanntem Ausmaß. Allein durch die heftige Hitzewelle Ende Juni sind nach Schätzungen des Robert-Koch-Instituts fast 10.000 Menschen gestorben. Rund 9.600 hitzebedingte Sterbefälle gingen auf die Woche vom 22. bis 28. Juni zurück, heißt es im aktuellen Wochenbericht des RKI. Vielerorts in Deutschland lagen die Temperaturen in diesen Tagen um die 40 Grad. Nach dem tödlichen Autoanschlag auf eine Gewerkschaftsdemonstration in München muss der Täter lebenslang ins Gefängnis. Das Oberlandesgericht hat außerdem die besondere Schwere der Schuld festgestellt.
3: Unter anderem wegen zweifachen Mordes und versuchten Mordes in 23 Fällen ist der 25-Jährige verurteilt worden. Das Gericht ist sich sicher, der Täter wollte Menschen töten und hat dafür die Situation der Demo ausgenutzt, weil die Menschen dort mit einer solchen Tat nicht rechnen. Bei dem Anschlag im Februar letztes Jahr starben eine Frau und ihre 2 Jahre alte Tochter. Viele weitere wurden teils lebensgefährlich verletzt. Dominik Schweiger, Nachrichtenredaktion.
1: Mehrere Krankenkassen und kassenärztliche Vereinigungen haben nach Medienberichten insgesamt 220 Millionen Euro durch umstrittene Investments verloren. Bei den bereits vor Jahren verlorenen Millionensummen der Krankenkassen handele es sich um Beitragsgelder von gesetzlichen Versicherten, so NDR, WDR und Süddeutsche Zeitung. Bei den kassenärztlichen Vereinigungen entspreche das Geld Mitgliedsbeiträgen von Ärztinnen und Ärzten.
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4: Sonne und Wolken haben wir über Nachmittag. Abends teilweise nochmal richtig schön sonnig und bei den Temperaturen, da ist es heute auch sommerlich, aber es ist ganz gut erträglich da draußen. Aktuell liegen wir bei 27 Grad. Ab und an gibt es einen frischen Wind dabei, das lässt sich alles gut aushalten. Gemessen für euch am Kranzplatz in Nordenstadt und auch hier bei uns am Studio in der Britta Arena. Der Antenne Wiesbaden Wettertrend. Morgen ist Freitag, also kurz vorm Wochenende auch wieder richtig schönes Wetter. Es gibt ganz viel Sonne und weiter angenehme Sommertemperaturen, morgen dann bis 26 Grad.
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4: Da ist jetzt um kurz nach vier schon ein bisschen was los auf der Gas. Wir haben die A66 Wiesbaden Richtung Frankfurt. Zwischen Frauenstein und Mainzer Straße, 2 Kilometer stockend, 5 bis 10 Minuten die Wartezeit. Vorsicht, Autofahrer auf der A643, Wiesbaden Richtung Mainz, zwischen dem Schiersteiner Kreuz und Appleallee. Da hat einer seine Werkzeugkiste verloren, wie auch immer die irgendwo montiert war. Oder ich kann mir vorstellen, oben auf dem Auto draufgestellt und dann losgefahren. Naja, jedenfalls fliegt ihr da rum, gut drauf aufpassen. A643, Mainz Richtung Wiesbaden noch, zwischen Mainz-Mombach und dem Schiersteiner Kreuz. Hier haben wir 2 Kilometer Stop and Go. Und A671, Wiesbaden Richtung Mainz, zwischen Hochheim Süd und Gustavsburg, 1 Kilometer Stau. Hier laufen immer noch Bergungsarbeiten, dauert 10 Minütchen länger. Und die längste Meldung aus der City kommt von der Schiersteiner Straße stadtauswärts. Wegen der Baustelle eine 1/4 Stunde on top.
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4: Da haben wir einige dieser Tage. Es ist Speedmarathon bzw. Blitzermarathon und Speedweek, so rum ist es. Auf dem Kaiser-Friedrich-Ring gegenüber vom Wirtschaftsministerium ist einer aufgebaut. 40 Dürfter in Sonnenberg auf der Danziger Straße. Ein 30er Blitzer und A3 Richtung Köln, kurz vorm Wiesbadener Kreuz. Da blitzen sie aus einem blauen Bus raus. 100 Dürfter fahren.
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4: Es ist 4:05, hallo am Donnerstag. Ja, heute ist der 6. August und das ist ein, wie soll ich sagen, ein ganz besonderer Tag eigentlich für uns alle. Aber was weiß, glaube ich, fast keiner. Der 6. August 1991, der hat uns damals nämlich alle zu Surfern gemacht. Ja, ist echt so. Da gab es nämlich zum allerersten Mal das Internet. Ja, der britische Informatiker Tim Berners-Lee, der hat die allererste Seite online gestellt und mittlerweile surfen wir alle täglich auf der Datenautobahn. Also kurz vor Feierabend vielleicht nochmal einfach so ein ganz, ganz kleines bisschen Angeberwissen von uns. Jetzt aber wieder Musik. Kurt Nielsen, She's So High. Hi.

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0: viele gerade mitgesungen, ich weiß das ganz genau. Queen und Bohemian Rhapsody hier bei uns auf Antenne Wiesbaden. Es ist gleich 15:45 und Kino kann ja eigentlich jeder, aber Kino unter freiem Himmel, das hat einfach natürlich seinen ganz eigenen Zauber. Wenn die Sonne untergeht, die Leinwand leuchtet und der Sommerabend dann so richtig beginnt, wird jeder Film zu einem kleinen Erlebnis, finde ich persönlich. Diese besondere Atmosphäre, die gibt es dann auch ab heute wieder hier bei uns in Wiesbaden und zwar richtig schön direkt am Schiersteiner Hafen. Fabian Fischer veranstaltet da wieder das Schiff Open Air Kino.
1: Das Open Air Kino in Schierstein lebt vor allen Dingen von der Atmosphäre direkt am Hafen. Unser Gelände ist wirklich direkt neben dem Wasser im Schiersteiner Hafen, wunderbar in einem Wasserschutzgebiet von Bäumen umgeben gelegen. Also die Atmosphäre ist wirklich am Rhein einmal. Es ist eine sehr, sehr relaxte Stimmung. Man hat Platz und Ruhe und kann den Film einfach mit sehr viel Gleichgesinnten genießen. Die wirklich große Stammpublikum haben wir bereits, das jedes Jahr wiederkommt und dann ist das eine sehr gelöste, entspannte Atmosphäre. Und ich glaube, das mögen die Leute sehr.
0: Und neben dieser entspannten Atmosphäre und Traumkulisse gibt es natürlich auch noch ein richtig gutes Filmprogramm.
1: Wir haben dieses Jahr vor allen Dingen Michael, den absoluten Hit des Sommers im Programm. Der ist auch schon ausverkauft. Und dann zeigen wir als Kino-Vorpremiere Steckerfisch-Fiasko, den neuen Franz Eberhofer. Auch der ist schon fast ausverkauft. Den können wir auch vor dem Kinostart zeigen. Also das sind ganz stark nachgefragte Filme. Und am Schluss natürlich den Klassiker Mamma Mia, wo dann wahrscheinlich das ganze Publikum mitsingen wird, so wie letztes Jahr bei Dirty Dancing.
0: Also ich habe schon gemerkt, man muss theoretisch schnell sein, wenn man da auch mit dabei sein will und vielleicht am Ende dann mitsingt. Wenn man aber da ist und so ein heiß begehrtes Ticket hat, wie kann ich mir das Ganze vorstellen?
1: Wir sind an der Kopfseite vom Hafen und da kann man wunderschön über die Promenade am Schiersteiner Hafen hinlaufen. Dann gibt es nur eine Kasse, dort registrierst du dich mit dem Ticket und dann kannst du dir deinen Platz frei wählen. Ich empfehle auch ein bisschen eher zu kommen, dann kann man bei uns an den Snackständen und an Getränkeständen sich noch was Nettes holen und vielleicht nochmal ein paar Minuten am Wasser genießen und dann irgendwann so gegen Sonnenuntergang, 8:45, 9, je nachdem, startet dann der Film. Wir haben Plastikstühle auf der Wiese, das heißt, jeder hat einen festen Sitzplatz, muss nicht auf der Wiese sitzen, was vor allen Dingen, die Filme werden ja auch gerne mal länger, dann da noch irgendwann unbequem wird und deswegen hat dann jeder einen Platz.
0: Fabian Fischer vom Schiff Open Air Kino in Schierstein. Ab heute geht's dann wieder los am Schiersteiner Hafen. Es werden wieder ganz, ganz viele richtig coole Filme gezeigt. Und wie jedes Jahr freuen sich natürlich auch richtig viele drauf. 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
1: Es ist 20 nach 4 und wir schauen mal jetzt auf den aktuellen Goldpreis. Der liegt im Moment bei 118,80 Euro. Und pro Gramm Silber gibt es im Moment 1,72 Euro.
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1: Im Studio Katrin Brause-Zimmermann. Ein Brand in einem Wald bei Bad Schwalbach hält die Feuerwehr seit gestern Nachmittag in Atem. Nach Infos des ehrenamtlichen Kreisbrandmeisters Rheingau-Taunus-Kreis Michael Ehresmann wurde gegen 13.20 Uhr eine Rauchentwicklung gemeldet. Hier hat eine Fichtenschonung komplett in Flammen gestanden. Durch den Wind und die Hanglage konnte sich das Feuer schnell ausbreiten. Daher wurden Einsatzkräfte aus dem gesamten Rheingau-Taunus-Kreis und aus Wiesbaden nachalarmiert. Später entwickelte sich der Brand dann zu einem Bodenfeuer. Durch den Funkenflug wurde der Einsatz zudem erschwert. Da der Brand mitten im Wald liegt, besteht nach Angaben von Michael Ehresmann keine Gefahr für die Bevölkerung. Dennoch sollten die B455, die A-Straße und die Straßen durch und an Hettenheim freigehalten werden. Zudem sollte man nicht in den Wald gehen. Der Deutsche Journalistenverband Hessen in Wiesbaden sucht wieder das Foto des Jahres. Hauptberufliche Journalistinnen und Journalisten sowie Nachwuchskräfte können sich jetzt mit ihren Bildern bewerben. Neben dem Hauptpreis Foto des Jahres werden außerdem Bilder in den Kategorien Wirtschaft, Sport, Umwelt und Gesellschaft ausgezeichnet. Der Wettbewerb steht 2026 unter einem besonderen Zeichen. Es ist die 20. Ausgabe des Preises. Deshalb vergibt der DJV Hessen auch einen Sonderpreis für das beste Foto der vergangenen 20 Jahre. Die Gewinner werden Ende November im Hessischen Landtag in Wiesbaden geehrt. Insgesamt werden Preisgelder in Höhe von 4.000 Euro vergeben. Einsendeschluss für die Beiträge ist Anfang September. In Wiesbaden startet in diesem Monat ein neues Curriculum für Ehrenamtliche. Das hat die hessische Landeshauptstadt mitgeteilt. Es geht darum, Menschen in schwierigen Lebenssituationen zu unterstützen und Verantwortung zu übernehmen. Die ehrenamtlichen Betreuerinnen und Betreuer begleiten die betroffenen Menschen in rechtlichen und persönlichen Angelegenheiten. Dabei arbeiten sie eng mit der Betreuungsbehörde zusammen. Das nächste Bildungsprogramm startet Ende August mit einem Blog-Seminar. Alle weiteren Infos zum Angebot und zur Arbeit findet ihr auch auf wiesbaden.de. Das Amt für Soziale Arbeit in Wiesbaden bietet Freizeittreffen für Jugendliche ab 12 Jahren mit und ohne Beeinträchtigung oder Behinderung an. Der nächste Termin der Veranstaltungsreihe Stadt entdecken ist für morgen geplant. Darüber hat die hessische Landeshauptstadt informiert. Bei den Treffen sollen gemeinsam Orte in Wiesbaden erkundet werden. Dabei soll es die Möglichkeit zum Austausch und Kennenlernen geben. Morgen soll die Action Games im Kulturpark besucht werden. Das ist ein Spielewettkampf in verschiedenen Disziplinen bis 16 Jahren. Eine Anmeldung für das Angebot ist erforderlich.
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2: Ja, Wetter ist gut, würde ich sagen. Sonne und ein paar Wolken sind dabei. Jetzt über Nachmittag, heute Abend kommt teilweise richtig schön nochmal die Sonne durch. Und temperaturtechnisch, da sind wir deutlich entspannter unterwegs. Zwischendrin geht so ein kleines Lüftchen. Und bei den Temperaturen liegen wir aktuell bei 27 Grad. Haben wir nachgemessen am Kallebad, beim Bowling Green und auch hier bei uns am Studio in der Britta Arena. Der Antenne mit Wiesbaden-Wetter-Trend, unser Freitagmorgen. Dann auch wieder mit schönem Sommerwetter, den ganzen Tag über sonnig und dazu gibt's bis 26 Grad.
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2: Kurz nach 16:30 ist es Hallo auf die Straßen, liebe Autofahrer. Vorsicht auf der A3 Richtung Frankfurt. Beim Frankfurter Kreuz im Moment eine ungesicherte Unfallstelle auf der linken Spur. Aufpassen auch auf der A66 Richtung Wiesbaden zwischen dem Schiersteiner Kreuz und Frauenstein. Hier haben wir eine Plane auf der Fahrbahn rumfliegen. Dann die 66 Frankfurt Richtung Wiesbaden zwischen Mainzer Straße und dem Schiersteiner Kreuz. Da 2 Kilometer stockend. 2 Kilometer stockend auch auf der A643 Richtung Mainz zwischen dem Schiersteiner Kreuz und Mainz-Mombach. Kostet euch 10 Minuten. Und dann sind wir angekommen im Cityverkehr. Haben wir einmal die Schiersteiner Straße beim Rausfahren. Wegen der Baustelle dauert es hier 20 Minuten länger gerade. Und auf der Frankfurter Straße bei der Britta Arena 10 Minuten Ampelstau, auch hier wegen der Baustellgrade.
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2: Geblitzt wird auf dem Kaiser-Friedrich-Ring gegenüber vom Wirtschaftsministerium. 40 sind regulär erlaubt. Auf der Hans-Böckler-Straße hier wird bei 50 kontrolliert und in Sonneberg auf der Danziger ein 30er Blitzer noch.
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1: Lasst mich euch Anna vorstellen. Sie ist Profi in Sachen Fehlentscheidungen. Eine zufällige Begegnung mit Matteo, der eine Villa in der Toskana besitzt, inspiriert sie dazu, gegen den Rat ihrer besten Freundin Claire ganz spontan nach Italien zu fliegen.
2: Wie jetzt? Du triffst irgendeinen reichen, weißen Typ. Er ist Italiener.
3: Salute. Ich bin Matteo.
2: Und du hältst das für ein Zeichen und fliegst heute noch nach Italien?
4: Er hat mir von seiner großen alten Villa erzählt, die da rumsteht.
3: Unbewohnt.
2: Wehe, du rufst mich aus einem toskanischen Gefängnis an.
1: Doch Annas Plan, heimlich nur für eine Nacht in Matteos Villa zu bleiben, geht reichlich schief, als Matteos Mutter Gabriela unerwartet vor der Tür steht. In Panik lässt Anna Gabriela glauben, sie sei Matteos Verlobte.
5: Zum ersten Mal in der Toskana?
6: Zum ersten Mal irgendwo. Hallo? Er legt einen Verlobungsring in eine Krimskrams-Schublade.
7: Was wollen Sie hier?
6: Das ist alles ein furchtbares Missverständnis.
7: Sie heiratet Matteo.
6: Ja. Was mache ich jetzt?
5: Du so, als wärst du seine Verlobte, oder du kommst ins Gefängnis.
3: So oder so ist es romantisch.
1: Diese klitzekleine Lüge wird jedoch zu einem riesengroßen Problem, als Matteos attraktiver Cousin Michael auftaucht.
8: Oh. Buongiorno. Gabriela will, dass ich dir das Weingut zeige.
6: Wieso?
8: Weil du dort heiraten wirst.
6: Oh. Hat Spaß gemacht.
2: So getan, als wärst du die Verlobte vom weißen Italiener und dann hast du dich in den schwarzen italienischen Cousin-Bro verknallt? Ist das sexy?
1: Schaut euch You, Me and Italy auf jeden Fall auf der großen Leinwand an. In diesem Sinne, ab ins Kino mit euch.
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1: Ich bin Dirk Zeitler. Nach dem Fund einer Drohne mit Sprengstoff am Flughafen Leipzig-Halle dauern die Ermittlungen weiter an. Die nördliche Start- und Landebahn bleibt vorerst gesperrt. Zwischenzeitlich standen etwa 20 Einsatzwagen der Polizei in direkter Nähe der Nordpiste.
2: Seit heute Morgen starten und landen die Flugzeuge in Leipzig nur auf der sogenannten Südpiste. Dort war ja die Drohne mit der Sprengvorrichtung gefunden worden, offenbar in der Nähe einer ukrainischen Transportmaschine. Gesucht wird auch noch nach einem vermutlich unbekannten Flugobjekt. Das ist offenbar mit einem Frachtflugzeug zusammengestoßen, das in Leipzig durchstarten musste, weil die Landebahn nach dem Drohnenfund ja zunächst gesperrt war. An dem Frachtflugzeug wurden nach der Landung in Hannover später leichte Schäden festgestellt. Thomas Feld, Nachrichtenredaktion.
1: Nach dem tödlichen Autoanschlag auf eine Gewerkschaftsdemonstration in München muss der Täter lebenslang ins Gefängnis. Das Oberlandesgericht hat außerdem die besondere Schwere der Schuld festgestellt. Der aus Afghanistan stammende Mann war im vergangenen Jahr von hinten in friedliche Demonstranten gefahren. Eine Frau und ihre kleine Tochter starben. Viele weitere wurden teils lebensgefährlich verletzt. Das historische Niedrigwasser auf dem Rhein bringt den Güterverkehr immer stärker unter Druck. Bundesverkehrsminister Bilger bringt jetzt deshalb eine ungewöhnliche Maßnahme ins Spiel. Lkw könnten vorübergehend auch an Sonn- und Feiertagen fahren, das sagte er der Bild-Zeitung.
3: Die Lage am Rhein wird immer schwieriger. In Köln etwa wird am Abend ein Pegelstand von 66 Zentimetern erwartet. So wenig Wasser gab es dort noch nie. Experten befürchten dramatische Auswirkungen für viele Unternehmen entlang des Flusses. Etwa für BASF, das 40% seiner Produkte über die Wasserstraße transportiert. Viel Regen ist aber auch nicht in Sicht. Verkehrsminister Bilger spricht heute in Bonn mit der Wirtschaft über mögliche schnelle Hilfen. Thomas Brock, Nachrichtenredaktion.
1: Die Konjunktur stottert seit Jahren, das hat auch Auswirkungen auf das Berufsleben junger Leute. Immer mehr Lehrlinge werden nach erfolgreicher Berufsausbildung nicht übernommen. 2025 seien es nur noch 75% gewesen, teilte das Institut für Arbeitsmarkt und Berufsforschung in Nürnberg mit. Ein Jahr vorher gab es mit 79% noch ein Rekordhoch.
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4: Da haben wir Sonne und Wolken jetzt über den Nachmittag. Abends kommt teilweise echt nochmal nett die Sonne raus und bei den Temperaturen, ja, da ist es sommerlich, aber gut erträglich heute. Insgesamt sieht das den ganzen Tag schon so überaus, auch jetzt am späten Nachmittag und Abend. Aktuell messen wir 27 Grad auf der Redbergsaue in Nordenstadt und auch hier bei uns am Studio in der Britta Arena. Nachts kühlt es dann auch ein bisschen besser runter, so mit 14, 15 Grad kommen wir eigentlich ganz gut durch und können mal schön durchlüften. Der Antenne Wiesbaden-Wettertrend, unser Freitagmorgen, der wird wieder richtig schön. Es gibt ganz viel Sonne und weiter angenehme Sommertemperaturen, finde ich jedenfalls, bis 26 Grad.
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4: Hallo auf die Straßen, liebe Autofahrer. A3 Frankfurt Richtung Köln, da fangen wir an zwischen Kelsterbach und Mönchhof-Dreieck. Haben wir ein bisschen rumgestocke, plus 10 Minuten im Moment. A66 Frankfurt Richtung Wiesbaden zwischen Mainzer Straße und dem Schiersteiner Kreuz. 2 Kilometer Stop and Go. Auch hier seid ihr so um die 10 Minütchen länger unterwegs. Dann noch die A643 Mainz Richtung Wiesbaden und auch Gegenrichtung zwischen Mainz-Mombach und dem Schiersteiner Kreuz. 2 Kilometer Stop and Go. Auch hier 10 bis 15 Minuten Wartezeit. Schiersteiner Straße bei uns in der City wegen der Baustelle gerade eine Viertelstunde anstehen und Frankfurter Straße kurz vor der Britta Arena 10 Minuten Ampelstau. Auch hier wegen der Baustelle derzeit.
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4: Wird unter anderem geblitzt in Sonnenberg auf der Danziger Straße. Ist eine 30er-Zone auf der Hans-Böckler-Straße im 50er-Bereich. Und auf der A3-Höhe Frankfurt Richtung Köln, kurz vom Wiesbadener Kreuz aus. Da wird aus einem blauen Bus scharf geschossen. 100 sind hier das höchste der Gefühle. Alles drüber wird teuer. Wenn ihr einen Blitzer gesehen habt, gerne Bescheid sagen. Entweder anrufen oder per WhatsApp durchgeben. Einfach Wiesbaden 952 69 8 69. Das ist die Nummer für beides.
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4: Genau, das machen wir.
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4: Und auch diesen Donnerstag hätten wir damit wieder geschafft. Es ist 5:05 jetzt und damit Feierabend in der schönsten Stadt der Welt. Egal, ob ihr schon auf dem Heimweg seid oder vielleicht auch schon zu Hause. Vielleicht macht ihr auch ganz schnell noch die letzten Handgriffe auf der Arbeit. Wir wünschen euch jetzt einen richtig tollen Feierabend zusammen mit Duffy. Geiler Song, oder? Kommen wir direkt rein in Feierabendstimmung. Mercy, hier auf Antenne Wiesbaden. Ich bin Tobi Rinker.

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0: Antenne Wiesbaden hier am Donnerstagnachmittag mit Diana Ross. 12:05 haben wir. Und heute, ja, heute sind wir ausnahmsweise mal unter 30 Grad. Aber die letzten Tage, Freunde, was sage ich euch, da war schon der Weg zum Getränkekühlschrank extrem schweißtreibend. Trotzdem, unsere Volleyball-Ladies vom VC Wiesbaden sind seit dieser Woche im Training zurück. Und da heißt jetzt Ärmel hochkrempeln und zwar mit neuem Trainerteam. Da beginnt die Vorbereitung auf die kommende Saison. Paul Sens, frisch gebackener VCW-Trainer, will die Hitze fürs Training nutzen, hat er uns gesagt.
1: Die Hitze ist für mich sehr interessant. Die werde ich auch versuchen zu nutzen. Nächste Woche in der ersten Woche Beachvolleyball, wenn wir in den Sand gehen und hoffentlich noch heiße Temperaturen haben. Das soll nämlich auch so ein kleiner Trigger werden für den Körper als zusätzliche Belastung. Die muss man natürlich ein bisschen regulieren, aber das kriegen wir schon hin. Wir sind ja jetzt keine, ich sag mal, Hochleistungsausdauersportler, die da irgendwie 4 Stunden prallen Sonne irgendwie Sport machen, sondern im Beachvolleyball, das kriegt man ganz gut hin. Die Hitze ist für uns also eher gut. Und dann wird das ja auch nicht so lange andauern.
0: Okay, damit unsere Volleyball-Ladies auch als Team zusammenwachsen, da ist auch einiges geplant.
1: Also wir haben natürlich schon unsere Ideen. Wir werden jeden Mittwoch werden wir versuchen, außer volleyballerische Aktivitäten irgendwie zu machen. Da versuchen wir gerade in Richtung Golf zu gucken, Yoga zu gucken, ob wir vielleicht mal Bogenschießen gehen, dass wir da auch mal so ein bisschen spaßige Sachen machen, die einfach so ein bisschen zum Zwanglosen kennenlernen. Einladen und dann werden sich die Spielerinnen sowieso auch diese Woche schon ohne meinen Zutun da irgendwo miteinander verbinden, austauschen, beschnuppern, dass wir dann so langsam zusammenwachsen. Außerdem haben wir natürlich in der Saison Vorbereitung auch noch 2 Reisen.
0: Ja, und Paul Sens, der freut sich auf jeden Fall total auf die neue Saison und die neue Aufgabe.

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1: Im Studio Katrin Brause-Zimmermann. In Wiesbaden wurde jetzt die Waldbrandwarnstufe 5 ausgerufen. Grund sind nach Infos der hessischen Landeshauptstadt die anhaltende Trockenheit und die fehlenden Niederschläge. Daher gilt ab sofort auf allen öffentlichen Grillplätzen in Wiesbaden ein absolutes Grillverbot. Die Plätze werden verstärkt vom Ordnungskräften kontrolliert. Für Veranstalter von Festen und Gaststätten sowie Kleingärten in Waldnähe gelten auch Auflagen. So ist zum Beispiel das Abbrennen von Schnittgut verboten. Forstbehörde und Waldeigentümer dürfen auch den Wald sperren. Immer mehr Menschen in Deutschland gehen arbeiten, obwohl sie eine Altersrente beziehen. 14% der Rentnerinnen und Rentner zwischen 65 und 74 Jahren gehen arbeiten. Das hat das Statistische Bundesamt in Wiesbaden mitgeteilt. Dabei sind Rentner in 2025 häufiger arbeiten gegangen als Rentnerinnen. Knapp 2/3 der erwerbstätigen Rentnerinnen und Rentner sind weniger als 20 Stunden in der Woche arbeiten gegangen. Der Deutsche Journalistenverband Hessen in Wiesbaden sucht wieder das Foto des Jahres. Hauptberufliche Journalistinnen und Journalisten sowie Nachwuchskräfte können sich jetzt mit ihren Bildern bewerben. Neben dem Hauptpreis Foto des Jahres werden außerdem Bilder in den Kategorien Wirtschaft, Sport, Umwelt und Gesellschaft ausgezeichnet. Der Wettbewerb steht 2026 unter einem besonderen Zeichen. Es ist die 20. Ausgabe des Preises. Deshalb vergibt der DJV Hessen auch einen Sonderpreis für das beste Foto der vergangenen 20 Jahre. Die Gewinner werden Ende November im Hessischen Landtag in Wiesbaden geehrt. Insgesamt werden Preisgelder in Höhe von 4.000 Euro vergeben. Einsendeschluss für die Beiträge ist Anfang September. In Wiesbaden hat eine 17-jährige E-Scooter-Fahrerin einen Unfall verursacht und dann Widerstand geleistet. Nach Infos der Polizei war die Jugendliche in der Nacht zum Mittwoch gegen 0.30 Uhr in der Poststraße unterwegs. Auf Höhe der Hausnummer 11 ist sie dann gegen ein geparktes Auto gefahren. Dabei hat sie unter dem Einfluss berauschender Mittel gestanden. Die Beamten können die Jugendliche vor Ort festnehmen. Im Weiteren wurde eine Blutentnahme angeordnet. Die 17-Jährige leistet Widerstand und verletzt eine Beamtin leicht. Jetzt muss sie mit mehreren Verfahren rechnen.
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2: Ja, Wetter ist gut, würde ich sagen. Sonne und Wolken auch jetzt am späten Nachmittag. Heute Abend kommt teilweise noch mal richtig, richtig gut die Sonne durch. Und temperaturtechnisch, da sind wir deutlich entspannter unterwegs. Also heute kann man echt mal durchatmen, obwohl es ist nach wie vor sommerlich auf dem Thermometer. 26 Grad, finde ich, klingt nach einem guten deutschen Sommer. Ne? Ja, haben wir gerade. Gemessen am Schlachthof auf der Apple-Allee und auch hier bei uns am Studio in der Britta-Arena. Und heute Nacht können wir wahrscheinlich auch alle schön durchschlafen. Bei 14, 15 Grad im Tiefstbereich einfach mal schön durchlüften. Das ist ja ganz offiziell auch schon weit untertropisch, muss man sagen. Der Antenne Wiesbaden-Wetter-Trend unser Freitagmorgen. Dann auch schönes Sommerwetter den ganzen Tag über sonnig und bis 26 Grad.
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2: Es ist kurz nach 5:30. Hallo auf die Straßen, liebe Autofahrer. A3 Frankfurt Richtung Köln, stocken zwischen Kelsterbach und dem Mönchhof-Dreieck. Um die 10 Minütchen dauert es länger. Die A60 Rüsselsheim Richtung Mainz haben wir. Zwischen dem Rüsselsheimer Dreieck und der Anschlussstelle Königstetten. Auch hier 5 bis 10 Minuten Wartezeit durch stockenden Verkehr. A66 Richtung Wiesbaden, zwischen Mainzer Straße und dem Schiersteiner Kreuz. Da stehen wir uns auch so ein bisschen die Reifen platt. Aktuell 2 Kilometer Stop and Go. A643 Mainz Richtung Wiesbaden und auch in der Gegenrichtung Klemms zwischen Mainz-Mombach und dem Schiersteiner Kreuz. 2 Kilometer Stop and Go und mindestens 10 Minütchen Anstehzeit. Und die längste Meldung aus der City kommt erwartungsgemäß von der Schiersteiner Straße beim Rausfahren. Wegen der Baustelle hier eine Viertelstunde on top.
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2: Es blitzt unter anderem auf dem Kaiser-Friedrich-Ring gegenüber vom Wirtschaftsministerium. 40 erlaubt und zwei Autobahnblitzer. Einmal die A3 Richtung Köln, kurz vorm Wiesbadener Kreuz. Hier sind 100 das höchste der Gefühle. Auf den blauen Bus achten. Und A671 Richtung Wiesbaden bei Bischofsheim. Auch hier Tempo 100.
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2: Ein Gute.

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1: Und da hätten wir heute Abend was im Museum Wiesbaden. Um 19 Uhr gibt es da eine Führung über Frauenbilder im Jugendstil. Femme Fleur, Femme Fragile, Femme Fatale. Kunsthistorikerin Blanche Priel zeigt anhand ausgewählter Werke, wie Künstler des Jugendstils Frauen zwischen idealisierter Schönheit, Zerbrechlichkeit und geheimnisvoller Verführung dargestellt haben. Eine spannende Entdeckungsreise durch eine der bedeutendsten Jugendstilsammlungen Europas. 4 Euro der Eintritt, Kinder und Jugendliche dürfen sogar umsonst dabei sein um 19 Uhr im Museum in Wiesbaden. Lust auf Konzert? Ja, hätten wir auch. Heute um 19.30 Uhr erwartet euch im Kurhaus ein außergewöhnliches Konzerterlebnis im Rahmen vom Rheingau Musikfestival. Das Aurora Orchestra spielt da ein vielseitiges Programm mit Bernsteins Ouvertüre aus Candide, Gershwins berühmter Rhapsody in Blue, Ravels Bolero und Mahlers monumentale Sinfonie Nummer 1, der Titan. Tickets sind in verschiedenen Preiskategorien nach wie vor erhältlich. Einzelne Restkarten gibt es an der Abendkasse. Und deswegen einfach mal vorbeischauen, wenn ihr ein bisschen Lust auf Musik habt heute Abend. Oder Sommerkino, Hafenluft und eine Geschichte mitten aus dem Leben. Das Schiff Open Air ist endlich wieder da und lädt heute zu einem besonderen Filmabend unter freiem Himmel ein. Heute um 20.30 Uhr läuft im Schiff Open Air Kino im Hafen das deutsche Kino-Hit-Komödien-Kracher, würde ich sagen. Ach, diese ersetzliche Lücke, die warmherzige und humorvolle Verfilmung erzählt von Joachim, der mit 20 Jahren an einer Münchner Schauspielschule angenommen worden ist und bei seinen exzentrischen Großeltern einzieht. Zwischen Theaterproben, Familienchaos und ungewöhnlichen Lebensweisheiten beginnt für ihn ja, eine Reise, und zwar zu sich selbst. Der Eintritt beträgt 10 Euro im Vorverkauf. Tickets gibt's noch online über die Webseite vom Schiff Open Air Kino. Heute Abend 20.30 Uhr, wenn es dann so ein bisschen dunkel ist, dann geht's dann da auch los. Und ab jetzt, die nächsten Tage, freuen wir uns über das Schiersteiner Open Air Kino direkt am Hafen, unser Schiff. Also egal, wofür ihr euch entscheidet, wir von Antenne Wiesbaden wünschen ganz viel Spaß dabei.
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1: Ich bin Dirk Zeitler. Das extreme Niedrigwasser sorgt aktuell für große Probleme auf dem Rhein und anderen Wasserstraßen. Bundesverkehrsminister Bilger hat darüber in Bonn mit Wirtschaftsvertretern, Verbänden und Behörden gesprochen. Um zu helfen, sind mehrere, auch kurzfristige Maßnahmen geplant.
2: Die historisch niedrigen Pegelstände erschweren den Gütertransport auf Rhein, Donau, Elbe und anderen Wasserstraßen. Der Bundesverkehrsminister will deshalb mit den Ländern darüber reden, schnell Ausnahmen vom Sonn- und Feiertagsfahrverbot für Lkw zu genehmigen, also mehr Ware auf die Straße. Und auch die Schiene soll mehr übernehmen, Gespräche mit der Bahn laufen. Aber auch längerfristig sollen Projekte beschleunigt werden, etwa tiefere Fahrrinnen und mehr moderne Schiffe, die auch bei Niedrigwasser noch fahren können. Thomas Brock, Nachrichtenredaktion.
1: Nach dem Fund einer Drohne mit Sprengstoff am Flughafen Leipzig-Halle dauern die Ermittlungen weiter an. Die nördliche Start- und Landebahn bleibt vorerst gesperrt. Zwischenzeitlich standen laut dpa etwa 20 Einsatzwagen der Polizei in direkter Nähe der Nordpiste.
3: Seit heute Morgen starten und landen die Flugzeuge in Leipzig nur auf der sogenannten Südpiste. Dort war ja die Drohne mit der Sprengvorrichtung gefunden worden, offenbar in der Nähe einer ukrainischen Transportmaschine. Gesucht wird auch noch nach einem vermutlich unbekannten Flugobjekt. Das ist offenbar mit einem Frachtflugzeug zusammengestoßen, das in Leipzig durchstarten musste, weil die Landebahn nach dem Drohnenfund ja zunächst gesperrt war. An dem Frachtflugzeug wurden nach der Landung in Hannover später leichte Schäden festgestellt. Thomas Thonfeld, Feldnachrichtenredaktion.
1: Nach dem tödlichen Autoanschlag auf eine Gewerkschaftsdemonstration in München muss der Täter lebenslang ins Gefängnis. Das Oberlandesgericht hat außerdem die besondere Schwere der Schuld festgestellt. Der aus Afghanistan stammende Mann war im vergangenen Jahr von hinten in friedliche Demonstranten gefahren. Eine Frau und ihre kleine Tochter starben. Viele weitere wurden teils lebensgefährlich verletzt. Zum Sport. Yann Diomande wechselt von RB Leipzig zum spanischen Topclub Real Madrid. Beide Vereine bestätigten den Transfer des 19 Jahre alten Nationalspielers der Elfenbeinküste, der dem Fußball-Bundesligisten eine Ablösesumme von mindestens 125 Millionen Euro einbringen soll.
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4: Das ist nach wie vor schön da draußen. Also alles, was Open Air stattfindet, dafür gibt's einen Daumen nach oben. Und es ist auch nicht so knallerheiß, sodass man sich irgendwo in der Wohnung verkriechen muss, wo schon seit Tagen die Rollläden unten sind. Nee, es geht auch mal ein bisschen durchlüften. Hier und da geht auch ein kleines Windchen. Und das ist sehr, sehr angenehm heute. Aktuell bei 26 Grad gemessen in Nordenstadt. Oben am Opelbad, da sind's 25. Und hier bei uns am Studio in der Britta Arena ebenfalls 26 Grad. Auch nachts kühlt's ein bisschen runter mit 14, 15 Grad. Auch da können wir dann schön durchschlafen bei offenem Fenster. Der Antenne Wiesbaden Wettertrend. Da freuen wir uns morgen auf den Freitag, nicht nur weil Wochenende ansteht, sondern auch weil das Wetter wieder richtig schön wird. Sonne, paar harmlose Wolken und dazu Sommertemperaturen bis 26 Grad.
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4: Nabend, raus zu euch auf die Straßen, liebe Autofahrer. A3 Frankfurt Richtung Köln, da klemmt es ein bisschen zwischen Kelsterbach und dem Mönchhof-Dreieck. Die A60 Mainz Richtung Rüsselsheim, zwischen Mainz Hechtsheim Ost und Ginsheim-Gustavsburg gerade mit der längsten Meldung 4 Kilometer Stau und mindestens eine Dreiviertelstunde Anstehzeit. A66 Frankfurt Richtung Wiesbaden zwischen Mainzer Straße und dem Schirsteiner Kreuz 2 Kilometer stockend. A648 Richtung Eschborn zwischen dem Eschborner Dreieck und Eschborn ein Unfall auf dem Standstreifen. Das haben wir auf dem Schirm. Und A643 Mainz Richtung Wiesbaden und auch in der Gegenrichtung zwischen Mainz-Mombach und dem Schirsteiner Kreuz. Immer wieder rumgestocke. Aktuell ein Plus von 10 Minuten. Schiersteiner Straße bei uns in der City, immer noch die längste Meldung stadtauswärts. Wegen der Baustelle seid ihr hier eine Viertelstunde länger unterwegs.
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4: Geblitzt wird unter anderem auf dem Kaiser-Friedrich-Ring gegenüber vom Wirtschaftsministerium. 40 sind da erlaubt und zwei Autobahnblitzer, einmal A3 Frankfurt Richtung Köln, kurz vorm Wiesbadener Kreuz aus einem blauen Bus raus. 100 dürft ihr, und das gleiche gilt für die A671 Richtung Wiesbaden bei Bischofsheim, ebenfalls noch ein 100er Blitzer.
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4: 6 Minuten nach 6 haben wir jetzt. Wir wünschen euch einen ganz, ganz entspannten Feierabend. Hier ist Antenne Wiesbaden am Donnerstagabend jetzt mit einem richtig starken Song von Alcazar, Crying at the Discotheque. Ja, da wird das Radio direkt lauter gedreht. Ich weiß das direkt. Ich bin Tobi Rinker. Ihr hört Antenne Wiesbaden. Hi.

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0: ganz entspannt für euch am Feierabend. Es ist Donnerstag. Ihr hört an Antenne Wiesbaden den Mandolin Rain um 13 Minuten nach 6. Und zum vierten Mal, da ist nach Hessens bester Dorfbuchhandlung gesucht worden. Und was soll ich sagen? Man hat eine gefunden. Und zwar ganz bei uns in der Nähe. Dieses Jahr ging der Preis an eine kleine Dorfbuchhandlung in Bad Camberg, die Bücherbank. Damit erhält der kleine Bücherladen nicht nur 10.000 Euro Preisgeld, sondern jetzt im Moment auch ganz viel Aufmerksamkeit, unter anderem auch von Hessens Ministerpräsident Boris Rhein. Wir sprechen mit den beiden Besitzern, Daniel und Inge Ott. Wie überrascht wart ihr denn, als ihr den Preis gekriegt habt?
1: Also diese tolle Nachricht hat uns Lothar Wekel übermittelt, ja. Der Vorsitzende des Börsenvereins vom Landesverband Hessen. Mhm. Und er hat uns persönlich in der Bücherbank besucht und das war sehr emotional und eine wunderbare Anerkennung. Ja. Wir sind ihm erstmal um den Hals gefallen, denn tatsächlich ist das der größte Erfolg unseres Berufslebens.
0: Ach, wie toll.
1: Wir sind schon sehr stolz.
0: Ja, zu Recht. Unter anderem wurde die Buchhandlung Bücherbank auch für ihr Engagement außerhalb des klassischen Bücherverkaufs ausgezeichnet.
2: Wir haben einen Claim, der heißt Bücher und mehr, regional und fair. Also bei uns gibt es schöne Dinge für groß und klein. Neben natürlich einem gut sortierten Buchsortiment gibt es Schreibwaren. Wir verkaufen Tickets für Veranstaltungen. Wir haben feine Geschenkartikel. Mhm. Ja, und das Spannende eigentlich immer so für uns selbst und auch für die Kunden, würde ich sagen, ist, kein Tag ist im Sortiment gleich wie der andere. Also das wechselt einfach stetig durch tolle Neuerscheinungen.
0: 10.000 Euro hat die kleine Buchhandlung in Bad Camberg dafür jetzt bekommen. Wisst ihr denn schon, was ihr mit dem Geld machen wollt?
2: Wir freuen uns natürlich darüber und wir müssen aber auch sagen, wir können es wirklich sehr gut gebrauchen. Ja. Wir werden einen Teil des Geldes einsetzen für ein wirklich außergewöhnliches Escape Room Konzept. Ansonsten ist es auch so, dass wir leider fast zeitgleich mit der Nachricht auch eine Rückzahlung der Corona-Soforthilfe auf dem Tisch hatten, die leider in genau der Höhe im Raum steht. Und einerseits Glück, dass wir vielleicht damit das halbwegs leisten können. Andererseits aber schränkt es zumindest die Möglichkeiten, die wir uns erhofft hatten, was mit dem Preisgeld anzufangen, direkt auch wieder ein.
0: Ja, so ein bisschen Glück im Unglück, würde ich sagen. Eine halbe Stunde entfernt im schönen Bad Camberg. Da findet ihr sie auf jeden Fall. Hessens beste Dorfbuchhandlung. Mit ganz, ganz viel Herzblut und jetzt auch mit einer Auszeichnung betreiben Daniel und Inge Ott die Bücherbank. Und die freuen sich auf jeden Besuch. Natürlich auch hier aus Wiesbaden. Und wir von Antenne Wiesbaden, wir sagen nochmal herzlichen Glückwunsch zum Titel, den ihr abgeräumt habt.

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1: Ich bin Dirk Zeitler. Das extreme Niedrigwasser sorgt aktuell für große Probleme auf dem Rhein und anderen Wasserstraßen. Bundesverkehrsminister Böger hat darüber in Bonn mit Wirtschaftsvertretern, Verbänden und Behörden gesprochen. Um zu helfen, sind mehrere auch kurzfristige Maßnahmen geplant. Thomas Brockt, gerade auf dem Rhein gibt es im Moment historisch tiefe Pegelstände. Der Gütertransport ist massiv betroffen. Wie soll der Wirtschaft denn geholfen und die Versorgung gesichert werden?
2: Ja, vor allem durch Verlagerung. Also wenn auf den Flüssen und Kanälen weniger geht, müssen eben Straße und Schiene einspringen. Verkehrsminister Bilger will mit den Ländern darüber reden, zum Beispiel über Ausnahmen beim Sonntagsfahrverbot von LKWs, zumindest da, wo es um besonders betroffene Güter geht. Auch Schwertransporte sollen möglichst schneller genehmigt werden. Und auch mit der Bahn wird bereits gesprochen und die hat Unterstützung zugesagt. Aber bis jetzt sind das eben vor allem Absichten. Mal sehen, ob das wirklich schnell klappt und dann auch was bringt.
1: Vielen Dank, Thomas Brockt. Nach dem Fund einer Sprengstoffdrohne am Flughafen Leipzig-Halle laufen die Ermittlungen auf Hochtouren. Viele Fragen sind nach wie vor offen. Aus den Ländern kommen Forderungen nach einem besseren Schutz der Flughäfen. Nach dpa-Informationen ist inzwischen bestätigt, dass für den Sprengsatz, mit dem die Drohne bestückt war, auch Semtex verwendet wurde. Der Plastiksprengstoff wird bei kommerziellen Sprengungen eingesetzt. Nach dem tödlichen Autoanschlag auf eine Gewerkschaftsdemonstration in München muss der Täter lebenslang ins Gefängnis. Das Oberlandesgericht hat außerdem die besondere Schwere der Schuld festgestellt.
3: Unter anderem wegen zweifachen Mordes und versuchten Mordes in 23 Fällen ist der 25-Jährige verurteilt worden. Das Gericht ist sich sicher, der Täter wollte Menschen töten und hat dafür die Situation der Demo ausgenutzt, weil die Menschen dort mit einer solchen Tat nicht rechnen. Dominik Schweiger, Nachrichtenredaktion.
1: Zum Sport. Yann Diomande wechselt von RB Leipzig zum spanischen Topclub Real Madrid. Beide Vereine bestätigten den Transfer des 19 Jahre alten Nationalspielers der Elfenbeinküste, der dem Fußball-Bundesligist eine Ablösesumme von mindestens 125 Millionen Euro einbringen soll.

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1: Einen schönen Donnerstag, hier ist Antenne Wiesbaden. Gleichberechtigung zwischen Männern und Frauen. Das ist ja glücklicherweise in vielen Firmen und Konzernen ein wichtiges Thema, aber bei der Nassauischen Sparkasse nicht erst seit gestern. Die NASPA feiert nämlich dieses Jahr 30 Jahre Gleichstellung und dafür sind die beiden Gleichstellungsbeauftragten der NASPA heute bei mir, Anja Siehoff und Monika Böcher. Frau Siehoff, warum ist denn Gleichberechtigung in der Sparkasse so wichtig?
2: Die NASPA ist einfach ein Spiegelbild der Gesellschaft und die Vielfalt ist längst da. Und sie ist auch, das sehen wir, eine Lebensrealität bei unseren Mitarbeitenden und bei der Kundschaft. Und wir finden, schon deshalb sollte Gleichstellung, Chancengerechtigkeit und Vielfalt ein fester Bestandteil unseres Werteverständnisses sein. Und das ist es auch. Ein vorurteilsarmes Arbeitsumfeld ist unter diesen Umständen, wir finden, kein nice to have. Wir arbeiten stattdessen intensiv daran, dass es so wenig Ungleichbehandlung und Diskriminierung wie möglich gibt. Und zwar mit allen in der NASPA, vom Vorstand bis zum Azubi.
1: Frau Böcher, das sagen sicher die meisten Unternehmen über sich. Wieso sollte das bei der NASPA so anders sein?
3: Das ist so, weil wir uns ganz klar positionieren. Und nehmen wir mal das Beispiel unseres Leitbilds. Und da heißt es, wir setzen auf ein vertrauensvolles, wertschätzendes und faires Miteinander. Und darauf können sich auch alle in der NASPA berufen übrigens. Oder wir sind die Unterzeichnerin der Charta der Vielfalt. Und da verpflichten wir uns ja, ein vorurteilsfreies Umfeld, Arbeitsumfeld zu schaffen mit Respekt und Wertschätzung. Und dass wir das auch tatsächlich leben, ich finde, das hat sehr gut unsere Jubiläumsveranstaltung gezeigt in diesem Jahr, 30 Jahre Gleichstellung in der NASPA. Denn bei der Veranstaltung, da waren ganz viele Kolleginnen und Kollegen dabei. Und die kamen aus dem gesamten Geschäftsgebiet der NASPA. Und glauben Sie mir, das Geschäftsgebiet ist groß, da haben die schon Fahrtwege gehabt, die Kolleginnen und Kollegen. Und es waren viele Führungskräfte dabei und auch unser Vorstandsvorsitzender Markus Näser. Und ich finde, diese Teilnahme und Beteiligung, die zeigt sehr gut, dass wir das auch leben, dass es gelebte Realität bei uns ist.
1: Und wieso braucht es dann Gleichstellungsbeauftragte wie Sie dann überhaupt?
2: Ach, sozusagen frei nach dem Motto, braucht es noch Gleichstellung oder kann das weg? Da sagen wir natürlich ganz klar, nein, sie kann nicht weg. Denn alle sollen sich gleichermaßen entfalten und ihre Arbeitsleistung erbringen können. Denn das sehen wir natürlich. Die Arbeitsleistung entsteht, wenn die Menschen sich wohlfühlen und wenn das Umfeld gut ist. Und wenn wir bedenken, dass wir im letzten Jahr das erste Mal geschafft haben, dass der Frauenanteil in Führung über 25% ist und die Gleichstellung bei 50% erreicht ist, haben wir doch noch was zu tun. Und doch wollen wir das Erreichte sehen, wir wollen es befeiern und wollen es natürlich auch würdigen.
1: Was nehmen Sie denn aus Ihrem Jubiläumsjahr für sich mit?
3: Es ist ja so, dass wir mit unserem Jubiläum erst einmal zurück in die Vergangenheit geschaut haben, auf das, was wir bisher erreicht haben. Und ich finde, da können wir als NASPA richtig stolz sein. Und gleichzeitig hat uns das aber auch gepusht, dieser Blick, und motiviert für das, was zukünftig noch kommt und was wir noch machen wollen. Und es ist ganz klar für uns, Gleichstellung und Vielfalt, das ist und bleibt wichtig. Und dafür braucht es natürlich auch, ich sag mal, stetige Sensibilität und auch Sichtbarkeit. Und ich mache da mal ein Beispiel zur Sichtbarkeit. Und so machen wir vom Gleichstellungsbüro Filme für unsere NASPA-App. Wir haben eine hauseigene. Und in diesen Filmen lassen wir Kolleginnen und Kollegen zu Wort kommen mit ihren ganz persönlichen Erlebnissen. Und ja, der letzte Film, den wir gedreht haben, hatte das Thema Männer und Vereinbarkeit. Und tatsächlich ist es so, Vereinbarkeit ist ein ganz wichtiger Bereich von Gleichstellung. Nur wenn Vereinbarkeit gelingt, gelingt auch Gleichstellung. Denn Familienaufgaben, das ist nicht reine Frauensache. Es geht alle in der Familie an. Und wenn wir diese Care-Arbeit auch partnerschaftlich aufteilen in den Familien, dann können sich auch alle Beteiligten gut entfalten, persönlich und auch beruflich.
1: Ja, und zu guter Letzt, was wünschen Sie sich denn persönlich für die Zukunft der Gleichstellung bei der NASPA?
2: Okay, also Veränderung braucht natürlich Zeit und Ausdauer und bis man so alte Denkmuster verändert und bis die vielleicht verschwinden, ja, das schaffen wir nicht von heute auf morgen. Wir wünschen uns deshalb, dass Gleichstellung selbstverständlicher wird und bleibt und sich alle verantwortlich fühlen, diese mitzugestalten und natürlich auch die zu erwirken. Denn Gleichstellung, das sagen wir immer in der NASPA, geht nur gemeinsam. Niemand soll sich ausgeschlossen fühlen und die NASPA soll einfach ein Ort bleiben, an dem Respekt und Wertschätzung gelebt werden. Denn davon profitieren letztendlich alle Menschen, die Gesellschaft und die Sparkasse natürlich auch.
1: Sagt uns Anja Siehoff, sie ist zusammen mit Monika Böcher bei der Nassauischen Sparkasse für die Themen Gleichberechtigung, Chancengleichheit und Interessensvielfalt verantwortlich. Insgesamt feiert die NASPA dieses Jahr 30 Jahre Gleichstellung. Da sagen wir natürlich herzlichen Glückwunsch, das kann sich echt sehen lassen. Ja.

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1: Im Studio Katrin Brause-Zimmermann. In Wiesbaden wurde jetzt die Waldbrandwarnstufe 5 ausgerufen. Grund sind nach Infos der hessischen Landeshauptstadt die anhaltende Trockenheit und die fehlenden Niederschläge. Daher gilt ab sofort auf allen öffentlichen Grillplätzen in Wiesbaden ein absolutes Grillverbot. Die Plätze werden verstärkt von Ordnungskräften kontrolliert. Für Veranstalter von Festen und Gaststätten sowie Kleingärten in Waldnähe gelten auch Auflagen. So ist zum Beispiel das Abbrennen von Schnittgut verboten. Forstbehörde und Waldeigentümer dürfen auch den Wald sperren. Immer mehr Menschen in Deutschland gehen arbeiten, obwohl sie eine Altersrente beziehen. 14% der Rentnerinnen und Rentner zwischen 65 und 74 Jahren gehen arbeiten. Das hat das Statistische Bundesamt in Wiesbaden mitgeteilt. Dabei sind Rentner in 2025 häufiger arbeiten gegangen als Rentnerinnen. Knapp 2/3 der erwerbstätigen Rentnerinnen und Rentner sind weniger als 20 Stunden in der Woche arbeiten gegangen. Der Deutsche Journalistenverband Hessen in Wiesbaden sucht wieder das Foto des Jahres. Hauptberufliche Journalistinnen und Journalisten sowie Nachwuchskräfte können sich jetzt mit ihren Bildern bewerben. Neben dem Hauptpreis Foto des Jahres werden außerdem Bilder in den Kategorien Wirtschaft, Sport, Umwelt und Gesellschaft ausgezeichnet. Der Wettbewerb steht 2026 unter einem besonderen Zeichen. Es ist die 20. Ausgabe des Preises. Deshalb vergibt der DJV Hessen auch einen Sonderpreis für das beste Foto der vergangenen 20 Jahre. Die Gewinner werden Ende November im Hessischen Landtag in Wiesbaden geehrt. Insgesamt werden Preisgelder in Höhe von 4.000 Euro vergeben. Einsendeschluss für die Beiträge ist Anfang September. In Wiesbaden hat eine 17-jährige E-Scooter-Fahrerin einen Unfall verursacht und dann Widerstand geleistet. Nach Infos der Polizei war die Jugendliche in der Nacht zum Mittwoch gegen 0.30 Uhr in der Poststraße unterwegs. Auf Höhe der Hausnummer 11 ist sie dann gegen ein geparktes Auto gefahren. Dabei hat sie unter dem Einfluss berauschender Mittel gestanden. Die Beamten können die Jugendliche vor Ort festnehmen. Im Weiteren wurde eine Blutentnahme angeordnet. Die 17-Jährige leistet Widerstand und verletzt eine Beamtin leicht. Jetzt muss sie mit mehreren Verfahren rechnen.
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1: Ich bin Dirk Zeitler. Nach dem Drohnenvorfall am Flughafen Leipzig-Halle zieht Bundesinnenminister Dobrindt Konsequenzen. Ende August soll es laut seines Ministeriums ein Treffen mit mehreren europäischen Innenministern geben. Mit dabei wären demnach die Minister aus den baltischen Staaten Polen, Schweden, Norwegen und Dänemark.
2: Bei dem Treffen soll es um eine gemeinsame Strategie gegen Drohnenangriffe auf kritische Infrastruktur gehen. Mehr ist bisher nicht bekannt. Zum Vorfall am Flughafen Leipzig-Halle gibt es dagegen neue Informationen. Der Mitarbeiter, der die Drohne entdeckte, hatte großes Glück. Er hatte wohl das Fluggerät mit dem Fuß zu Boden getreten, ohne zu wissen, dass daran eine Sprengvorrichtung hing. Spezialisten der Bundeswehr entschärften sie dann. Jetzt suchen die Ermittler weiter nach einem zweiten Flugobjekt und prüfen, wer dahinter steckt. Zoe Tassovali, Nachrichtenredaktion.
1: Das extreme Niedrigwasser sorgt aktuell für große Probleme auf dem Rhein und anderen Wasserstraßen. Bundesverkehrsminister Bilger hat darüber in Bonn mit Wirtschaftsvertretern, Verbänden und Behörden gesprochen. Um zu helfen, sind mehrere auch kurzfristige Maßnahmen geplant.
3: Die historisch niedrigen Pegelstände erschweren den Gütertransport auf Rhein, Donau, Elbe und anderen Wasserstraßen. Der Bundesverkehrsminister will deshalb mit den Ländern darüber reden, schnell Ausnahmen vom Sonn- und Feiertagsfahrverbot für Lkw zu genehmigen, also mehr Ware auf die Straße. Und auch die Schiene soll mehr übernehmen, Gespräche mit der Bahn laufen. Aber auch längerfristig sollen Projekte beschleunigt werden, etwa tiefere Fahrrinnen und mehr moderne Schiffe, die auch bei Niedrigwasser noch fahren können. Thomas Brock, Nachrichtenredaktion.
1: In deutschen Gewässern sind in den ersten 7 Monaten des laufenden Jahres mehr Menschen ertrunken als im Vorjahreszeitraum. Die Zahl der Badetoten stieg auf 261. Das waren 15 mehr als im gleichen Zeitraum des Vorjahres. Das teilte die Deutsche Lebensrettungsgesellschaft mit. Die allermeisten von ihnen waren männlich, immerhin 95%. Popstar Shakira und Sänger Burna Boy haben mit ihrem WM-Song Die Die den offiziellen Sommerhit des Jahres gelandet. Das teilte das Marktforschungsunternehmen GfK Entertainment mit. Der Song stehe seit 5 Wochen an der Spitze der deutschen Charts und sei hierzulande fast 60 Millionen Mal gestreamt worden.
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3: 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Ich gehöre zum Eigenbetrieb Matti Aqua der Landeshauptstadt Wiesbaden und ich bin die Leitung der Kaiser-Friedrich-Therme in der Innenstadt. Wir als die Kaiser-Friedrich-Therme möchten unseren Beitrag leisten und können die stille Stunde einfach und unkompliziert umsetzen.
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2: Hallo, mein Name ist Maxelina Jung. Ich gehöre zum Eigenbetrieb Matti Aqua der Landeshauptstadt Wiesbaden und ich bin die Leitung der Kaiser-Friedrich-Therme in der Innenstadt. Also in unserer Kaiser-Friedrich-Therme herrscht ja sowieso gedämpftes Ambiente und zusätzlich zu dem gedämpften Ambiente werden unsere Kassenkräfte den Fokus darauf legen, wenig zu kommunizieren, nur bei Bedarf. Man kann sich in der Kaiser-Friedrich-Therme auch den Eintritt über Online-Tickets schaffen. Zudem haben wir noch Matti Aqua Dauerbänder, mit denen man einfach durchgehen kann, überhaupt nicht kommunizieren muss. Wir werden das Licht dämpfen, wir werden keine Musik im Hintergrund abspielen lassen. Die Aufgüsse werden kommunikationslos ablaufen, regulär. Die Mitarbeiter stellen sich in die Sauna und wedeln. Sie erzählen vorher ein, zwei Sachen, das lassen wir wegfallen. Also es wird nicht gewedelt, wir gießen einfach nur auf. Danach sind wir wieder verschwunden. Wir haben zum Beispiel in der Kaiser-Friedrich-Therme auch zwei schöne Löwen, die Wasser in die Becken laufen lassen. Die stellen wir ab. Das macht auch schon viel mit der Geräuschkulisse. Unsere elektronischen Geräte in der Gastronomie werden wir vor Betrieb laufen lassen. Außer natürlich so etwas wie Kaffeemaschine, das lässt sich nicht vermeiden. Und das sind so ad hoc die ersten Möglichkeiten, die wir umsetzen.
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2: Hallo, mein Name ist Maxelina Jung. Ich gehöre zum Eigenbetrieb Matti Aqua der Landeshauptstadt Wiesbaden und ich bin die Leitung der Kaiser-Friedrich-Therme in der Innenstadt. Wir Menschen sind täglich Reizen ausgesetzt und dann gibt es eben einfach noch Menschen, die sensibler auf diese Alltagsreize, die wir einfach erleben, reagieren. Und wenn man somit den Gästen, gerade in unserem Bereich Schwimmbäder, gedämpftere Räumlichkeiten geben kann, um ihrem Sport, Wellness oder Erholung nachzugeben, ist das doch was Tolles.
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1: Ich bin Dirk Zeitler. Das extreme Niedrigwasser sorgt aktuell für große Probleme auf dem Rhein und anderen Wasserstraßen. Bundesverkehrsminister Bilger hat darüber in Bonn mit Wirtschaftsvertretern, Verbänden und Behörden gesprochen. Um zu helfen, sind mehrere auch kurzfristige Maßnahmen geplant.
2: Die historisch niedrigen Pegelstände erschweren den Gütertransport auf Rhein, Donau, Elbe und anderen Wasserstraßen. Der Bundesverkehrsminister will deshalb mit den Ländern darüber reden, schnell Ausnahmen vom Sonn- und Feiertagsfahrverbot für Lkw zu genehmigen, also mehr Ware auf die Straße. Und auch die Schiene soll mehr übernehmen, Gespräche mit der Bahn laufen. Aber auch längerfristig sollen Projekte beschleunigt werden, etwa tiefere Fahrrinnen und mehr moderne Schiffe, die auch bei Niedrigwasser noch fahren können. Thomas Brock, Nachrichtenredaktion.
1: Nach der Entdeckung einer Sprengstoffdrohne auf dem Leipziger Flughafen hat das Bundesinnenministerium intern Berichte dementiert, wonach eines der ukrainischen Antonov-Flugzeuge in der Nähe mit Munition beladen gewesen sei. In der Obleuterunde im Bundestag mit den Abgeordneten aus den Ausschüssen Inneres und Verteidigung wurde klargestellt, dass sich keine Munition in der Maschine befunden habe. Ein Mitarbeiter des Flughafens hatte die mit Sprengstoff bestückte Drohne bemerkt. Sie befand sich nach Angaben aus Sicherheitskreisen nahe einer der ukrainischen Transportmaschinen. Wie umweltfreundlich sind Kreuzfahrten wirklich? Im neuen Umweltranking des Naturschutzbundes NABU schneiden die norwegischen Reedereien Havila und Hurtigruten zwar erneut am besten ab, selbst sie erreichen aber nicht einmal die Hälfte der möglichen Punkte.
3: Wer eine Kreuzfahrt bucht, muss beim Klimaschutz weiter deutliche Abstriche machen. Der NABU sagt, auch die besten Anbieter sind noch weit von einer wirklich umweltfreundlichen Reise entfernt. Gleichzeitig boomt die Branche weiter. Weltweit waren im vergangenen Jahr so viele Menschen auf einer Kreuzfahrt wie noch nie. Zoeta Sovali, Nachrichtenredaktion.
1: Zum Fußball. Jan Diomande wechselt vom RB Leipzig zum spanischen Topclub Real Madrid. Beide Vereine bestätigten den Transfer des 19 Jahre alten Nationalspielers der Elfenbeinküste, der dem Fußball-Bundesligisten eine Ablösesumme von mindestens 125 Millionen Euro einbringen soll.
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1: Ich bin Dirk Zeitler. Nach dem Fund einer Sprengstoffdrohne am Leipziger Flughafen hat die Bundesanwaltschaft die Ermittlungen wegen der besonderen Bedeutung des Falls übernommen. Es bestehe der Verdacht des versuchten Herbeiführens einer Sprengstoffexplosion und des gefährlichen Eingriffs in den Luftverkehr, teilte die Karlsruher Behörde mit. Es lägen zureichende tatsächliche Anhaltspunkte vor, dass am Dienstagabend auf dem Gelände des Flughafens Leipzig-Halle mittels einer Drohne eine Explosion verursacht werden sollte, hieß es weiter. Mit den polizeilichen Ermittlungen sei das Bundeskriminalamt beauftragt. Das extreme Niedrigwasser sorgt aktuell für große Probleme auf dem Rhein und anderen Wasserstraßen. Bundesverkehrsminister Bilger hat darüber in Bonn mit Wirtschaftsvertretern, Verbänden und Behörden gesprochen. Um zu helfen, sind mehrere, auch kurzfristige Maßnahmen geplant.
2: Die historisch niedrigen Pegelstände erschweren den Gütertransport auf Rhein, Donau, Elbe und anderen Wasserstraßen. Der Bundesverkehrsminister will deshalb mit den Ländern darüber reden, schnell Ausnahmen vom Sonn- und Feiertagsfahrverbot für Lkw zu genehmigen, also mehr Ware auf die Straße. Und auch die Schiene soll mehr übernehmen, Gespräche mit der Bahn laufen. Thomas Brock, Nachrichtenredaktion.
1: Seit Januar sind in Deutschland 261 Menschen ertrunken. Das gab die DLRG heute in einer Sommerzwischenbilanz bekannt. Das ist etwas mehr als im gleichen Zeitraum im vergangenen Jahr. Allein die Hitzewellen im Juni und Juli forderten 160 Badetote.
3: Durch immer länger werdende und stärkere Hitzeperioden suchen mehr Menschen Abkühlung in Gewässern. Und das verläuft immer wieder tödlich. Vor allem Flüsse und Seen sind besonders gefährlich. Viele Menschen überschätzen dort ihre Schwimmfähigkeiten und unterschätzen Gefahren wie Strömungen oder Kälteschocks. Vor allem Männer. 80% aller Badetoten sind Männer, denn die würden eher alkoholisiert baden gehen und seien insgesamt leichtsinniger. Simeon Müller, Nachrichtenredaktion.
1: Die Nachfrage nach Elektroautos hat im Juli stark angezogen. Fachleuten zufolge liegt das vor allem an der E-Auto-Prämie des Bundes. Mehr als 78.600 reine E-Pkw kamen im vergangenen Monat laut Kraftfahrt-Bundesamt neu auf die Straße. Das waren demnach fast 62% mehr als im Juli des Vorjahres. Von dem Elektroboom profitieren allerdings vor allem chinesische Konzerne. 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
1: Mein Lieblingsort in Wiesbaden im Sommer ist auf jeden Fall der Kurpark. Für mich ist das der perfekte Ort, sich auszuruhen und zu entspannen. Aber gleichzeitig kann man auch richtig viel Spaß haben, indem man sich mit Freunden auf der Wiese trifft oder einfach mit seinem Hund spazieren geht. Außerdem finde ich, dass der Park extrem schön angerichtet ist mit den ganzen Blumen und mit dem Wasser. Einfach herrlich.
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1: Ich bin Tanja Wagner. Der Drohnenvorfall am Flughafen Leipzig-Halle beschäftigt jetzt die obersten Ermittler Deutschlands. Die Bundesanwaltschaft hat den Fall übernommen. Sie spricht von einem Angriff mit besonderer Bedeutung für die Sicherheit des Landes.
2: Die Ermittler gehen inzwischen davon aus, dass die Täter die Explosion auf dem Flughafengelände ganz gezielt auslösen wollten. An der Drohne befanden sich laut der Bundesanwaltschaft professioneller Sprengstoff und ein Zünder. Außerdem soll eine Frachtmaschine beim Durchstarten mit einer zweiten Drohne zusammengestoßen sein. Auch dazu wird gerade ermittelt. Für die Karlsruher Behörde ist der Fall so schwerwiegend, dass er die innere und äußere Sicherheit Deutschlands gefährden könnte. Zoe Tassovali, Redaktion.
1: Bundesverkehrsminister Bilger hat nach einer Niedrigwasserfachkonferenz in Bonn mehrere kurzfristige Maßnahmen angekündigt. Sie sollen der Wirtschaft helfen, Lieferketten auf den wichtigsten Wasserstraßen wie Rhein, Donau und Elbe aufrechtzuerhalten.
3: Wenn es auf dem Wasser schwierig wird, müssen eben andere Transportwege einspringen. Verkehrsminister Bilger will, dass es Ausnahmen beim Lkw-Fahrverbot an Sonn- und Feiertagen gibt und auch mehr Güter auf die Schiene kommen. Entsprechende Gespräche laufen bereits. Bilger ist zuversichtlich, dass es klappt. Da das Problem aber in Zukunft bleiben dürfte, wurde bei dem Treffen auch über Längerfristiges geredet. Die Binnenschiffer wollen ihre Flotte modernisieren und hoffen auf mehr Geld vom Bund, damit es bei der Vertiefung von Fahrrinnen schneller vorangeht. Thomas Brock, Berlin.
1: Mehrere Krankenkassen und kassenärztliche Vereinigungen haben nach Medienberichten insgesamt mindestens 220 Millionen Euro durch umstrittene Investments verloren. Bei den bereits vor Jahren verlorenen Millionensummen der Krankenkassen handele es sich um Beitragsgelder von gesetzlich Versicherten, so NDR, WDR und Süddeutsche Zeitung. Bei den kassenärztlichen Vereinigungen entspreche das Geld Mitgliedsbeiträgen von Ärztinnen und Ärzten. Shakira und Burna Boy haben mit ihrem WM-Song Dai Dai den offiziellen Sommerhit des Jahres gelandet. Das teilte das Marktforschungsunternehmen GfK Entertainment mit, das auch die offiziellen deutschen Charts ermittelt. Seit 5 Wochen steht der Song an der Spitze der deutschen Charts und sei hierzulande fast 60 Millionen Mal gestreamt worden.

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1: Ich bin Tanja Wagner. Nach dem Fund einer Sprengstoffdrohne auf dem Flughafen Leipzig-Halle laufen die Ermittlungen auf Hochtouren. Die Generalbundesanwaltschaft hat übernommen. Wie es aussieht, hatte ein Sicherheitsmitarbeiter des Flughafens die Drohne aus der Luft mit einem Fußtritt zu Boden gekickt. Sie befand sich in der Nähe einer ukrainischen Transportmaschine vom Typ Antonov. Nach dpa-Informationen bestand der Sprengsatz unter anderem aus Semtex. Im Streit um höhere Gebühren für den Regionalverkehr machen die Bundesländer Druck. Nach einem Treffen der Verkehrsminister drohen sie dem Bund mit einer Klage. Sie fordern, dass der Bund die gestiegenen Kosten vollständig übernimmt.
2: Viele Frachtschiffe können im Moment längst nicht so viel laden wie normalerweise. Das bringt Lieferketten durcheinander und verteuert Transporte. Die Länder fordern deshalb unter anderem mehr Schiffe, die auch bei wenig Wasser fahren können, und einen schnelleren Ausbau der Wasserstraßen. Immerhin gibt es bei der Energieversorgung bislang Entwarnung. Kraftwerke laufen laut dem Bundeswirtschaftsministerium weiter normal. Auch bei Öl und Kraftstoffen gibt es aktuell keine Engpässe. Zoe Tassovali, Redaktion.
1: Seit Januar sind in Deutschland 261 Menschen ertrunken. Das gab die DLRG in einer Sommerzwischenbilanz bekannt. Das ist etwas mehr als im gleichen Zeitraum im vergangenen Jahr. Allein die Hitzewellen im Juni und Juli forderten 160 Badetote.
3: Die Zahl der Badetoten bleibt auf einem hohen Niveau. Das zeigt die Sommerzwischenbilanz der DLRG. Durch immer länger werdende und stärkere Hitzeperioden suchen mehr Menschen Abkühlung in Gewässern. Und das verläuft immer wieder tödlich. Vor allem Flüsse und Seen sind besonders gefährlich. Viele Menschen überschätzen dort ihre Schwimmfähigkeiten und unterschätzen Gefahren wie Strömungen oder Kälteschocks. Vor allem Männer. 80% aller Badetoten sind Männer, denn die würden eher alkoholisiert baden gehen und seien insgesamt leichtsinniger. Simeon Müller, Berlin.
1: Das Mittelmeer heizt sich immer mehr auf. An einer Messboje vor Mallorca wurde nun eine neue Rekordtemperatur von 33 Grad registriert, teilte der spanische Nationale Wetterdienst mit. Noch vor der offiziellen Bestätigung durch die spanische Hafenbehörde berichtete der staatliche TV-Sender RTVE, das sei der höchste jemals in spanischen Gewässern gemessene Wert.

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1: Ich bin Tanja Wagner. Der Drohnenvorfall am Flughafen Leipzig-Halle beschäftigt jetzt die obersten Ermittler Deutschlands. Die Bundesanwaltschaft hat den Fall übernommen. Sie spricht von einem Angriff mit besonderer Bedeutung für die Sicherheit des Landes.
2: Die Ermittler gehen inzwischen davon aus, dass die Täter die Explosion auf dem Flughafengelände ganz gezielt auslösen wollten. An der Drohne befanden sich laut der Bundesanwaltschaft professioneller Sprengstoff und ein Zünder. Außerdem soll eine Frachtmaschine beim Durchstarten mit einer zweiten Drohne zusammengestoßen sein. Auch dazu wird gerade ermittelt. Für die Karlsruher Behörde ist der Fall so schwerwiegend, dass er die innere und äußere Sicherheit Deutschlands gefährden könnte. Zoe Tassovali, Redaktion.
1: Bundesverkehrsminister Bilger hat nach einer Niedrigwasserfachkonferenz in Bonn mehrere kurzfristige Maßnahmen angekündigt. Sie sollen der Wirtschaft helfen, Lieferketten auf den wichtigsten Wasserstraßen wie Rhein, Donau und Elbe aufrechtzuerhalten.
3: Wenn es auf dem Wasser schwierig wird, müssen eben andere Transportwege einspringen. Verkehrsminister Bilger will, dass es Ausnahmen beim Lkw-Fahrverbot an Sonn- und Feiertagen gibt und auch mehr Güter auf die Schiene kommen. Entsprechende Gespräche laufen bereits. Bilger ist zuversichtlich, dass es klappt. Da das Problem aber in Zukunft bleiben dürfte, wurde bei dem Treffen auch über Längerfristiges geredet. Die Binnenschiffer wollen ihre Flotte modernisieren und hoffen auf mehr Geld vom Bund, damit es bei der Vertiefung von Fahrrinnen schneller vorangeht. Thomas Brock, Berlin.
1: Mehrere Krankenkassen und kassenärztliche Vereinigungen haben nach Medienberichten insgesamt mindestens 220 Millionen Euro durch umstrittene Investments verloren. Bei den bereits vor Jahren verlorenen Millionensummen der Krankenkassen handele es sich um Beitragsgelder von gesetzlich Versicherten, so NDR, WDR und Süddeutsche Zeitung. Bei den kassenärztlichen Vereinigungen entspreche das Geld Mitgliedsbeiträgen von Ärztinnen und Ärzten. Shakira und Burna Boy haben mit ihrem WM-Song Dai Dai den offiziellen Sommerhit des Jahres gelandet. Das teilte das Marktforschungsunternehmen GfK Entertainment mit, das auch die offiziellen deutschen Charts ermittelt. Seit 5 Wochen steht der Song an der Spitze der deutschen Charts und sei hierzulande fast 60 Millionen Mal gestreamt worden.

Mein Lieblingsort in Wiesbaden ist der Kurpark. Von der Lage her viel Grün, schöne Blumen. Man kann wunderbar spazieren gehen. Man kann ja weiterlaufen in den nächsten Park Richtung Sonnenberg. Und auch vom Publikum her immer sehr schön.

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1: Ich bin Tanja Wagner. Der Drohnenvorfall am Flughafen Leipzig-Halle beschäftigt jetzt die obersten Ermittler Deutschlands. Die Bundesanwaltschaft hat den Fall übernommen. Sie spricht von einem Angriff mit besonderer Bedeutung für die Sicherheit des Landes.
2: Die Ermittler gehen inzwischen davon aus, dass die Täter die Explosion auf dem Flughafengelände ganz gezielt auslösen wollten. An der Drohne befanden sich laut der Bundesanwaltschaft professioneller Sprengstoff und ein Zünder. Außerdem soll eine Frachtmaschine beim Durchstarten mit einer zweiten Drohne zusammengestoßen sein. Auch dazu wird gerade ermittelt. Für die Karlsruher Behörde ist der Fall so schwerwiegend, dass er die innere und äußere Sicherheit Deutschlands gefährden könnte. Zoe Tassovali, Redaktion.
1: Bundesverkehrsminister Bilger hat nach einer Niedrigwasserfachkonferenz in Bonn mehrere kurzfristige Maßnahmen angekündigt. Sie sollen der Wirtschaft helfen, Lieferketten auf den wichtigsten Wasserstraßen wie Rhein, Donau und Elbe aufrechtzuerhalten.
3: Wenn es auf dem Wasser schwierig wird, müssen eben andere Transportwege einspringen. Verkehrsminister Bilger will, dass es Ausnahmen beim Lkw-Fahrverbot an Sonn- und Feiertagen gibt und auch mehr Güter auf die Schiene kommen. Entsprechende Gespräche laufen bereits. Bilger ist zuversichtlich, dass es klappt. Da das Problem aber in Zukunft bleiben dürfte, wurde bei dem Treffen auch über Längerfristiges geredet. Die Binnenschiffer wollen ihre Flotte modernisieren und hoffen auf mehr Geld vom Bund, damit es bei der Vertiefung von Fahrrinnen schneller vorangeht. Thomas Brock, Berlin.
1: Mehrere Krankenkassen und kassenärztliche Vereinigungen haben nach Medienberichten insgesamt mindestens 220 Millionen Euro durch umstrittene Investments verloren. Bei den bereits vor Jahren verlorenen Millionensummen der Krankenkassen handele es sich um Beitragsgelder von gesetzlich Versicherten, so NDR, WDR und Süddeutsche Zeitung. Bei den kassenärztlichen Vereinigungen entspreche das Geld Mitgliedsbeiträgen von Ärztinnen und Ärzten. Shakira und Burna Boy haben mit ihrem WM-Song Dai Dai den offiziellen Sommerhit des Jahres gelandet. Das teilte das Marktforschungsunternehmen GfK Entertainment mit, das auch die offiziellen deutschen Charts ermittelt. Seit 5 Wochen steht der Song an der Spitze der deutschen Charts und sei hierzulande fast 60 Millionen Mal gestreamt worden.